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1: Guten Tag, bei den Nachrichten grüße ich heute Jana Harbekova.
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1: Parlamentspräsident empfing Botschafter von Katar. Parlamentsdebatte zum Staatshaushalt dauert an. Slowakei wird alleiniger Eigentümer der Kernkraftgesellschaft JES. Der slowakische Parlamentspräsident Richard Rashi empfing im Parlament den außerordentlichen und bevollmächtigten Botschafter des Staates Katar in der Slowakischen Republik, Jassim Jakob Al-Hamadi. Hauptthemen des Treffens waren die weitere Entwicklung der slowakisch-katarischen Beziehungen, die Zusammenarbeit im Investitionsbereich, geplante Besuche auf hoher politischer Ebene sowie die aktuelle Lage im Nahen Osten. Parlamentschef Rashi lud zugleich den Vorsitzenden der katarischen Beratenden Versammlung zu einem offiziellen Besuch in die Slowakei ein. Er brachte seine Überzeugung zum Ausdruck, dass direkte Kontakte auf parlamentarischer Ebene zur weiteren Stärkung der Beziehungen zwischen der Slowakei und Katar beitragen können. Das slowakische Parlament setzt am heutigen Donnerstag die Beratungen über den Staatshaushalt für das nächste Jahr fort. Finanzminister Ladislav Kamenický ist überzeugt, dass sein Entwurf im Nationalrat angenommen wird. Es wurde bereits ein erster Änderungsantrag eingereicht. Er soll eine Gehaltserhöhung im öffentlichen Dienst betreffen. Die Opposition bezeichnete dies als Stimmenkauf vor den Wahlen. Mehr zur Parlamentsdebatte im heutigen Tagesthema. Die Slowakei wird zum 100%igen Eigentümer der slowakischen Kernenergiegesellschaft JES, die am Standort Jaslovské Bohunice in der Westslowakei ein neues Kernkraftwerk errichten soll. Der Vertrag über den Kauf von 49% der JES-Anteile vom tschechischen Energiekonzern ČEZ wurde am Mittwoch in Bratislava von den Generaldirektoren der Gesellschaft für Kernenergie und Stilllegung JAVIS und von ČEZ unterzeichnet. Auf Vorschlag von Ministerpräsident Robert Fico hatte die Regierung bereits am 30. September beschlossen, dass die staatliche Aktiengesellschaft JAVIS einen Anteil von 49% an JES für 189,4 Millionen Euro erwerben soll. Das neue Kernkraftwerk am Standort Jaslovské Bohunice soll eine installierte Leistung von bis zu 1200 Megawatt haben. Das Projekt ist laut dem Regierungsbeschluss vom September eine strategische Investition, die mindestens 10,94 Milliarden Euro kosten wird. Die Fertigstellung ist für das Jahr 2040 vorgesehen. Im ostslowakischen Medzilaborce wurde am Mittwoch mit einem symbolischen ersten Spatenstich der Baubeginn für das Penetronwerk zur Herstellung von Bauchemie feierlich eingeleitet. Nach Angaben von Unternehmensvertretern handelt es sich um das erste Produktionswerk dieser US-amerikanischen Marke in Europa.

0: Europa. In der ersten Phase sollen 50 bis 60 Mitarbeiter beschäftigt werden. Schrittweise soll die Zahl der Arbeitsplätze auf 120 steigen. Die Produktion ist sowohl für den slowakischen als auch für den europäischen Markt bestimmt. Das Unternehmen ist auf Betonschutzsysteme spezialisiert. Das Werk in Medzilaborce wird kristalline Betonzusatzstoffe sowie Materialien zur Behandlung bestehender Betonkonstruktionen herstellen.
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0: Im Nationalrat der Slowakischen Republik hat am Mittwoch die Debatte über den Staatshaushalt begonnen, der von Finanzminister Ladislav Kamenický im Plenum vorgestellt wurde. Aus dem Entwurf geht hervor, dass die öffentlichen Einnahmen im kommenden Jahr 63,3 Milliarden Euro und die Ausgaben 70,8 Milliarden Euro betragen sollen. Daraus ergibt sich ein Defizit in Höhe von 7,4 Milliarden Euro, was 4,94% des Bruttoinlandsproduktes entspricht. Der Minister bezeichnete den Entwurf als einen Haushalt der guten Nachrichten, des sozialen Friedens und zugleich als Kompromiss innerhalb der Regierungskoalition. Im Plenum ergriff nach der einleitenden Rede des Ministers der Vorsitzende des Obersten Rechnungshofs NKU Lubomir Andrassy das Wort und kritisierte die Art und Weise, wie die Regierung und die Regierungsparteien bei der Aufstellung und Beratung des Haushaltsentwurfs vorgegangen sind. Ihm zufolge konnte das Amt aufgrund der knappen Zeit nicht beurteilen, ob bei der Aufstellung des Haushaltsplans die gesetzlichen Vorschriften eingehalten wurden. Eine umfassende Bewertung wird den Abgeordneten daher zu einem späteren Zeitpunkt vorgelegt. Andrassy nannte 5 Risiken, die die Prüfer zwar hätten bewerten müssen, aus Zeitmangel jedoch nicht bewerten konnten. Dazu gehört die Einhaltung der formalen Anforderungen und der Methodik des ESVG 2010 bei der Aufstellung des Haushaltsplans, die Bewertung der langfristigen Nachhaltigkeit der öffentlichen Finanzen und der zunehmenden Staatsverschuldung, die 90 Milliarden Euro überschritten hat, die unsystematische und nicht haltbare pauschale Auszahlung von Beihilfen wie Energiebeihilfen oder 13. Renten und bestätigte makroökonomische Annahmen, insbesondere das prognostizierte Wirtschaftswachstum von 1,8% des Bruttoinlandsproduktes und die unklare Lösung für den massiven Modernisierungsrückstand im Gesundheitswesen, im Verkehrswesen, in der Infrastruktur sowie im Rentensystem. Der Finanzminister bezeichnete in seiner Reaktion Andrassys Auftritt als Aktivismus und als Gefahr für den guten Ruf des Obersten Rechnungshofs. Im Rahmen der Haushaltsdebatte setzte sich die Opposition für Andrassy ein. Nach Ansicht der Vertreter von Progressivne Slovensko, der SAS, der Christdemokraten und der Bewegung Slovensko war die Kritik des Ministers an der unabhängigen Behörde unangebracht. Sie verwiesen darauf, dass auch die Vertreter der Arbeitgeber und Gewerkschaften zu wenig Zeit gehabt hätten, sich mit dem Haushalt vertraut zu machen. Auch der Rat für Haushaltsverantwortung hat sich zu dem Gesetz geäußert und die von der Regierung angeführte Ausnahme von der Schuldenbremse in Frage gestellt. Zudem kritisierte er, dass der Haushalt den Anstieg der Verschuldung nicht eindämme. Das Parlament setzt die Haushaltsdebatte am Donnerstag fort. Die Abgeordneten planen jedoch, frühestens am 14. Oktober darüber abzustimmen.
2: Hallo liebe Hörerinnen und Hörer, herzlich willkommen bei der deutschsprachigen Sendung von Radio Slowakei International. Nach der Berichterstattung ist nun der Magazinteil unserer Sendung startbereit. Aus dem Studio der Radiopyramide in Bratislava begrüßen Sie Nikita Chramiča am Mischpult und Sofia Miklovic am Mikrofon. Hören Sie unsere heutigen Themen. Die Drahtbinderei war einst eine Erwerbsquelle. Heute zieren die Erzeugnisse aus Draht viele Haushalte meist als Dekoration. Die Geschichte der Förderung der Edelmetalle in der Mittelslowakei. Die Salvato-Grube in Vyšná Boca wurde teilweise im ursprünglichen Zustand zugänglich gemacht. Wir wünschen Ihnen angenehmes Zuhören und gute Unterhaltung.
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2: Die Drahtbinderei ist ein altes, besonderes Handwerk, das früher wie heute vor allem im Norden und Osten der Slowakei verbreitet ist. Ihre Ursprünge reichen mehr als 300 Jahre zurück. Damals war sie eine Erwerbsquelle, Heute zieren ihre Erzeugnisse viele Haushalte, meist als Dekoration oder als Gebrauchsgegenstände. Die slowakischen Drahtbinder hatten früher auch im Ausland einen guten Ruf. Mit ihrer typischen Rückentrage zogen sie oft monatelang über die Grenzen ihrer Heimat hinaus. Wo immer sie hinkamen, hinterließen sie zufriedene Kunden. Mit neuen Gebrauchsgegenständen aus Draht oder mit reparierten Töpfen und anderem Hausrat.

Ab dem 18. Jahrhundert begünstigten die schwierigen wirtschaftlichen und sozialen Verhältnisse die Ausbreitung der Drahtbinderei, vor allem in den ärmsten Gegenden der Slowakei. Im Nordwesten in den Regionen Považie, Vágtál und Kisuce, im Nordosten in der Zips. Ende des 19. Jahrhunderts gab es in der Slowakei mehr als 150 Gemeinden, in denen Drahtbinder lebten. Auf der Suche nach Arbeit zogen sie über die Grenzen ihrer Heimat hinaus und verbreiteten das Handwerk so praktisch auf allen Kontinenten. Der Erste Weltkrieg brachte die Entwicklung der Drahtbinderei zum Stillstand. Danach verfiel das Handwerk wegen der wachsenden Konkurrenz durch die Industrie. Und nach dem Zweiten Weltkrieg verschwand es in seiner ursprünglichen Form praktisch ganz.

0: Zu den bekanntesten Drahtbinderfamilien der Slowakei gehört die Familie Holanik-Scherig. Hier wird das Handwerk bereits in der vierten Generation ausgeübt. Juraj Scherig, Drahtbinder aus der nordslowakischen Gemeinde Dlhé Pole, erzählt mehr über die Tradition in seiner Familie.
1: Mein Pradedkom war Josef Holanik-Bakel.
2: Mein Urgroßvater Josef Holanik-Bakel hat das Wanderhandwerk zur Kunst erhoben. Bei der Erforschung unserer Familiengeschichte haben wir erfahren, dass er fast ein Vierteljahrhundert in Warschau verbracht hat. An der Ecke der Straßen Orgodowa und Chmielna steht noch heute ein altes Steinhaus, das nach meinem Urgroßvater benannt und zum Kulturdenkmal erklärt wurde.
0: Der Drahtbindermeister Holanik-Bakel gewann 1911 auf der Weltausstellung in Rom den Hauptpreis, den Gran Premio. Berühmt wurde er durch vergoldete und versilberte Zier- und Gebrauchsgegenstände aus Draht, die an Klöppelspitze erinnerten. Meister Holanik gilt als der erste Künstler von Weltrang, der Körbe aus Draht geflochten hat. Juraj
1: Scherig.
2: Unserer Familie ist es gelungen, das Geburtshaus meines Urgroßvaters in meinem Heimatort Dlhé Pole, nordwestlich von Žilina, zu erhalten. In dem Haus wohnte auch mein Großvater Juraj Scherig, der das Drahtbinderhandwerk von seinem Schwiegervater Holanik übernommen und weitergeführt hat. Ganze 10 Jahre haben wir gebraucht, um das über 100 Jahre alte Haus in Eigenregie zu renovieren. Seit 2019 ist in dem Haus, einem nationalen Kulturdenkmal, das Drahtbindermuseum untergebracht, das wir meinem Urgroßvater Holanik-Bakel und meinem Großvater Scherig gewidmet haben.

0: Im Holanik-Museum gibt es nicht nur Führungen, sondern auch Drahtbinder-Workshops. Früher wanderten die slowakischen Drahtbinder aus, um Arbeit zu finden. Heute will man Besucher nach Dlhé-Pole locken, um ihnen zu zeigen, welches Handwerk und welche Kunst sie einst ausgeübt haben. Zu den Workshops kommen Menschen jeden Alters, vom Kleinkind bis zum Senior. Wer möchte, kann selbst versuchen, eine Kleinigkeit aus Draht zu formen. Die Drahtbinderei ist ein sehr kreatives Handwerk. Wie Juraj Scherik erzählt, sind unter den Besuchern auch Nachfahren jener Slowaken, die einst auf der Suche nach Arbeit als Drahtbinder auswanderten.
1: Nachstevujú nás ľudia dekadel, by ste sa čudovali odkiaľ, či z Ameriky, či prišli z Malázie, z Indie.
2: Das Museum besuchen nicht nur Slowaken, die hier leben, sondern auch Nachfahren von Landsleuten, die vor vielen Jahren auf der Suche nach Arbeit nach Amerika, Afrika, in andere Teile Europas oder anderswohin ausgewandert sind. Bei der Suche nach ihren Wurzeln stoßen viele gerade auf unsere Gemeinde Dlhé-Pole und ihre Umgebung. Es ist für mich eine große Freude, Ihnen die Geschichten Ihrer Vorfahren näher zu bringen. Vor einiger Zeit hat mich eine Geschichte berührt, die ich zuerst gar nicht glauben wollte. Eines Tages meldete sich bei uns ein Herr aus Brisbane in Australien. Er hatte von seinen Vorfahren eine Schmuckschatulle geerbt. Wie sich herausstellte, hatte sie mein Großvater Juraj Scherik gefertigt.
0: Während man früher mit Draht vor allem Dinge reparierte und Gebrauchsgegenstände herstellte, widmen sich die Drahtbinder heute meist der Herstellung von dekorativen Gegenständen. Juraj Scherik fertigt in verschiedenen Techniken vor allem Rosen, Hufeisen, Ringe und Herzen aus Draht. Am häufigsten wird Messing- oder Kupferdraht verwendet, weil er sich gut biegen lässt. RSI hat Juraj Scherik nach der Zukunft der Drahtbinderei gefragt. Wird das alte Handwerk überleben?
2: Das Volkskunstzentrum ULUV hat das Jahr 2026 zum Jahr der Drahtbinderei erklärt. Beim diesjährigen Festival der Volkskunstmeister haben sich 16 Drahtbindermeister präsentiert. Jeder von ihnen hat seine eigene, typische Technik. Viele können auf eine Familientradition über mehrere Generationen zurückblicken, so etwa Robo Hodák aus dem nordslowakischen Čadca. Ich bin davon überzeugt, dass die Drahtbinderei auch künftigen Generationen erhalten bleibt. Das zeigt schließlich auch die Aufnahme in die UNESCO-Liste des immateriellen Kulturerbes.
0: Kulturhistorisch betrachtet ist die Drahtbinderei ein handwerkliches und kulturelles Phänomen, das auch international eine Besonderheit darstellt. Die Drahtkunst begegnet uns heute in vielen Formen. Als Plastiken für Innen- und Außenräume, als kleine sowie monumentale Werke, als Schmuck und Modeschmuck oder als Gebrauchsgegenstände, oft auch in Kombination mit anderen Materialien. Die Drahtbinderei war und ist eine Vermittlerin zwischen den Völkern und hat den Warenaustausch über Grenzen hinweg gefördert. Deshalb verdient sie als immaterielles Kulturerbe der Slowakei besondere Aufmerksamkeit. Am 12. Dezember 2019 wurde die Drahtbinderei in die UNESCO-Liste des immateriellen Kulturerbes der Menschheit aufgenommen.
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0: Auch die scheinbar abgelegenen Ecken des Landes verbergen viele touristische Pfade, die einzigartige Erlebnisse anbieten. Zu solchen zählen auch die zwei kleinen Gemeinden Nižná Boca, Unterboca und Višná Boca, Oberboca, unterhalb des Berges Čertovica. Der gleichnamige Gebirgspass ist zugleich der höchste befahrbare Pass in der Slowakei. Auf der Passhöhe befindet sich ein kleines Wintersportgebiet, sie ist aber auch ein Ausgangspunkt für Aktivitäten im Sommer. Über den Pass verläuft sowohl die Staatsstraße I-72 als auch der internationale Wanderweg E8, der auch Wanderweg der Helden des slowakischen Nationalaufstandes genannt wird.

0: Im Bozatal in der Region Liptau in der nördlichen Mittelslowakei hat man in der Vergangenheit Eisenerz und wertvolle Metalle wie Gold, Silber und Kupfer gefördert. Die ersten Erwähnungen von diesem Gebiet stammen aus dem 13. Jahrhundert, als sich hier deutsche Ansiedler vor allem aus Sachsen und Schwaben auf Einladung des Königs Bello II. Niedergelassen haben. Die Goldförderung in der Grube Salvator hatte die Gesellschaft Salvatoris Goldbergwerk inne, doch die Verwaltung führte die königliche Bergbaukammer. Im Jahre 1552 wurde die Gemeinde Wischnaboza auch zum Sitz eines Bergbaugerichts. Laut historischen Dokumenten war für die Grube Salvator das beste Jahr 1558, als hier rund 62 Kilogramm Gold gefördert wurde. Den Höhepunkt erreichte die Goldgewinnung am Ende des 16. und am Anfang des 17. Jahrhunderts. Nach dem Niedergang des Bergbaus im späten 19. Jahrhundert wanderten viele Einwohner aus. Salvator ist die einzige der Öffentlichkeit zugängliche Grube. Peter Flodr, Vorsitzender des Bürgervereins Salvator.
1: In der Grube Salvator, die sich im gleichnamigen Berg befindet, sind erhaltene Stollen, wo einst Gold gefördert wurde. Diese Grube wurde als wertvolles Werk des Bergbaus nach 200 Jahren erneuert und der Öffentlichkeit zugänglich gemacht. Das Gold befand sich in der Grube als Bestandteil der Quarzadern, die auch heute noch hier zu sehen sind. Viele Besucher sind neugierig, ob sich hier noch Goldlagerstätten befinden könnten. Wir können jedenfalls mutmaßen, dass Gold in der Grube Salvator noch immer vorhanden ist. Doch die Förderung wurde vor mehr als 200 Jahren eingestellt und so werden wir wohl nie erfahren, ob es stimmt oder nicht.
0: Eine Grube ist im Unterschied zu einer Höhle, einer Schöpfung der Natur, ein Werk des Menschen. Wie sieht die Grube heutzutage aus, die vor Jahrhunderten entstanden ist? Peter Flodr.
1: Es ist uns gelungen, in diesem Bergbauwerk eine Länge von etwa 300 Metern für Besichtigungen herzurichten. Am Anfang wurde der Raum nur dank harter Handarbeit ausgehoben. Später im 16. Jahrhundert, als Schießpulver zur Verfügung stand, konnte man bei der Aushebung der Grube schneller vorankommen. Die Grube Salvator teilt sich gleich nach dem Eingang in zwei Stollen. Die linke Strecke ist älter, was wir aufgrund des Minerals Aragonit an den Wänden feststellen konnten. In der jüngeren rechten Strecke sind an den Wänden reiche Lagerstätten von Quarzadern zu sehen. Gerade aus diesen Adern wurde Gold gewonnen. Neben Quarz kam Gold auch in Eisen- und Glimmeradern vor. An einigen Stellen, die wir im ursprünglichen Zustand belassen haben, sind im Boden farbige Oxide der Eisen- und Manganader zu sehen.
0: Neben der Grube befindet sich der Bach Bozianka, in dem sich einst auch Gold befunden hatte. Wie Peter Flodr erzählt, wurde das Edelmetall in der Zeit vom 13. bis Mitte des 16. Jahrhunderts ausschließlich durch das Goldwaschen gewonnen.
1: In den Bächen Bozianka und Hibica sind einst relativ reiche Goldfunde vorgekommen. Nicht selten wurden hier nicht nur kleinere Goldschüppchen, sondern auch größere Nuggets gefunden. Die ganze Region Liptau war in der Vergangenheit durch die Förderung von Edelmetallen bekannt. Laut historischen Belegen wurden im Laufe von 6 Jahrhunderten allein vom Gold rund 14 Tonnen gefördert. Der größte einmalige Goldfund von knapp über 7 Kilogramm wurde in der benachbarten Magurka 1914 gefunden. Der Goldklumpen befindet sich im Budapester Museum.

Die Arbeiten an der Erneuerung des Stollens hat ein Zufall angeregt. Im Jahre 2011 hat sich der einheimische Juraj Träger vorgenommen, den alten Eingang in den Stollen aufzuräumen. Als er erkannt hatte, dass der Stollen erhalten ist, initiierte der Bürgerverein Salvator die ersten Gesuche um Genehmigungen. Die administrativen Prozesse sowie die eigenen Aufräumarbeiten dauerten ganze 8 Jahre lang, bis der Stollen 2019 endlich die ersten Besucher begrüßen konnte. Interessant ist, dass es sich nur um ein Fragment eines umfangreichen Systems von Bergbaustrecken handelt. Das ganze System hatte 4 Stockwerke und 4 Eingänge. Die Umgebung der Grube Salvator schmückt die Statue eines Eisendrachens des Kunstschmiedes Peter Trwalec, der die Schätze der Grube symbolisch schützen soll. In der Holzhütte, wo die Besucher Schutzhelme und Taschenlampen bekommen, sind auch alte Stollenkarten, Bergbauwerkzeuge und historische Bilder der Grube zu sehen. Für die Besichtigung wird auch im Sommer warme Bekleidung empfohlen, denn in der Grube herrschen ganzjährig nur 6 bis 7 Grad. Nach der Besichtigung können sich die Besucher mit frischem Wasser aus der Mineralquelle Kiselka neben der Grube erfrischen. Bye.

Nun, liebe Hörerinnen und Hörer, damit sind wir wieder am Ende der heutigen Sendung angelangt. Aus dem Studio in Bratislava verabschieden sich vom Mischpult der Tonmeister Nikita Chramičev und vom Mikrofon die Gestalterin und Moderatorin der Sendung Sofia Miklovic. Wir danken Ihnen für die Aufmerksamkeit und wünschen einen schönen Wochenausklang. Do počutia, auf Wiederhören!

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1: Guten Tag, bei den Nachrichten grüße ich heute Jana Harbekova.
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1: Parlamentspräsident empfing Botschafter von Katar. Parlamentsdebatte zum Staatshaushalt dauert an. Slowakei wird alleinige Eigentümer der Kernkraftgesellschaft JES. Der slowakische Parlamentspräsident Richard Raschi empfing im Parlament den außerordentlichen und bevollmächtigten Botschafter des Staates Katar in der Slowakischen Republik, Jassim Jakob Al-Hamadi. Hauptthemen des Treffens waren die weitere Entwicklung der slowakisch-katarischen Beziehungen, die Zusammenarbeit im Investitionsbereich, geplante Besuche auf hoher politischer Ebene sowie die aktuelle Lage im Nahen Osten. Parlamentschef Raschi lud zugleich den Vorsitzenden der katarischen Beratenden Versammlung zu einem offiziellen Besuch in die Slowakei ein. Er brachte seine Überzeugung zum Ausdruck, dass direkte Kontakte auf parlamentarischer Ebene zur weiteren Stärkung der Beziehungen zwischen der Slowakei und Katar beitragen können. Das slowakische Parlament setzt am heutigen Donnerstag die Beratungen über den Staatshaushalt für das nächste Jahr fort. Finanzminister Ladislav Kamenický ist überzeugt, dass sein Entwurf im Nationalrat angenommen wird. Es wurde bereits ein erster Änderungsantrag eingereicht. Er soll eine Gehaltserhöhung im öffentlichen Dienst betreffen. Die Opposition bezeichnete dies als Stimmenkauf vor den Wahlen. Mehr zur Parlamentsdebatte im heutigen Tagesthema. Die Slowakei wird zum 100%igen Eigentümer der slowakischen Kernenergiegesellschaft JES, die am Standort Jaslovské Bohunice in der Westslowakei ein neues Kernkraftwerk errichten soll. Der Vertrag über den Kauf von 49% der JES-Anteile vom tschechischen Energiekonzern ČEZ wurde am Mittwoch in Bratislava von den Generaldirektoren der Gesellschaft für Kernenergie und Stilllegung JAVIS und von ČEZ unterzeichnet. Auf Vorschlag von Ministerpräsident Robert Fico hatte die Regierung bereits am 30. September beschlossen, dass die staatliche Aktiengesellschaft JAVIS einen Anteil von 49% an JES für 189,4 Millionen Euro erwerben soll. Das neue Kernkraftwerk am Standort Jaslovské Bohunice soll eine installierte Leistung von bis zu 1200 Megawatt haben. Das Projekt ist laut dem Regierungsbeschluss vom September eine strategische Investition, die mindestens 10,94 Milliarden Euro kosten wird. Die Fertigstellung ist für das Jahr 2040 vorgesehen. Im ostslowakischen Medzilaborce wurde am Mittwoch mit einem symbolischen ersten Spatenstich der Baubeginn für das Penetronwerk zur Herstellung von Bauchemie feierlich eingeleitet. Nach Angaben von Unternehmensvertretern handelt es sich um das erste Produktionswerk dieser US-amerikanischen Marke in Europa. In der ersten Phase sollen 50 bis 60 Mitarbeiter beschäftigt werden. Schrittweise soll die Zahl der Arbeitsplätze auf 120 steigen. Die Produktion ist sowohl für den slowakischen als auch für den europäischen Markt bestimmt. Das Unternehmen ist auf Betonschutzsysteme spezialisiert. Das Werk in Medzilaborce wird kristalline Betonzusatzstoffe sowie Materialien zur Behandlung bestehender Betonkonstruktionen herstellen.
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1: Im Nationalrat der Slowakischen Republik hat am Mittwoch die Debatte über den Staatshaushalt begonnen, der von Finanzminister Ladislav Kamenický im Plenum vorgestellt wurde. Aus dem Entwurf geht hervor, dass die öffentlichen Einnahmen im kommenden Jahr 63,3 Milliarden Euro und die Ausgaben 70,8 Milliarden Euro betragen sollen. Daraus ergibt sich ein Defizit in Höhe von 7,4 Milliarden Euro, was 4,94% des Bruttoinlandsproduktes entspricht. Der Minister bezeichnete den Entwurf als einen Haushalt der guten Nachrichten, des sozialen Friedens und zugleich als Kompromiss innerhalb der Regierungskoalition. Im Plenum ergriff nach der einleitenden Rede des Ministers der Vorsitzende des Obersten Rechnungshofs NKU Lubomir Andrassy das Wort und kritisierte die Art und Weise, wie die Regierung und die Regierungsparteien bei der Aufstellung und Beratung des Haushaltsentwurfs vorgegangen sind. Ihm zufolge konnte das Amt aufgrund der knappen Zeit nicht beurteilen, ob bei der Aufstellung des Haushaltsplans die gesetzlichen Vorschriften eingehalten wurden. Eine umfassende Bewertung wird den Abgeordneten daher zu einem späteren Zeitpunkt vorgelegt. Andrassy nannte 5 Risiken, die die Prüfer zwar hätten bewerten müssen, Auch Zeitmangel jedoch nicht bewerten konnten. Dazu gehört die Einhaltung der formalen Anforderungen und der Methodik des ESVG 2010 bei der Aufstellung des Haushaltsplans, die Bewertung der langfristigen Nachhaltigkeit der öffentlichen Finanzen und der zunehmenden Staatsverschuldung, die 90 Milliarden Euro überschritten hat, die unsystematische und nicht haltbare pauschale Auszahlung von Beihilfen wie Energiebeihilfen oder 13. Renten und bestätigte makroökonomische Annahmen, insbesondere das prognostizierte Wirtschaftswachstum von 1,8% des Bruttoinlandsproduktes und die unklare Lösung für den massiven Modernisierungsrückstand im Gesundheitswesen, im Verkehrswesen, in der Infrastruktur sowie im Rentensystem. Der Finanzminister bezeichnete in seiner Reaktion Andrassis Auftritt als Aktivismus und als Gefahr für den guten Ruf des obersten Rechnungshofs. Im Rahmen der Haushaltsdebatte setzte sich die Opposition für Andrassy ein. Nach Ansicht der Vertreter von Progressive Slovensko, der SAS, der Christdemokraten und der Bewegung Slovensko war die Kritik des Ministers an der unabhängigen Behörde unangebracht. Sie verwiesen darauf, dass auch die Vertreter der Arbeitgeber und Gewerkschaften zu wenig Zeit gehabt hätten, sich mit dem Haushalt vertraut zu machen. Auch der Rat für Haushaltsverantwortung hat sich zu dem Gesetz geäußert und die von der Regierung angeführte Ausnahme von der Schuldenbremse in Frage gestellt. Zudem kritisierte er, dass der Haushalt den Anstieg der Verschuldung nicht eindämme. Das Parlament setzt die Haushaltsdebatte am Donnerstag fort. Die Abgeordneten planen jedoch, frühestens am 14. Oktober darüber abzustimmen.
2: Hallo liebe Hörerinnen und Hörer, herzlich willkommen bei der deutschsprachigen Sendung von Radio Slowakei International. Nach der Berichterstattung ist nun der Magazinteil unserer Sendung startbereit. Aus dem Studio der Radiopyramide in Bratislava begrüßen Sie Nikita Chramiča am Mischpult und Sofia Miklovic am Mikrofon. Hören Sie unsere heutigen Themen. Die Drahtbinderei war einst eine Erwerbsquelle. Heute zieren die Erzeugnisse aus Draht viele Haushalte meist als Dekoration. Die Geschichte der Förderung der Edelmetalle in der Mittelslowakei. Die Salvato-Grube in Vyšná Boca wurde teilweise im ursprünglichen Zustand zugänglich gemacht. Wir wünschen Ihnen angenehmes Zuhören und gute Unterhaltung.
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2: Die Drahtbinderei ist ein altes, besonderes Handwerk, das früher wie heute vor allem im Norden und Osten der Slowakei verbreitet ist. Ihre Ursprünge reichen mehr als 300 Jahre zurück. Damals war sie eine Erwerbsquelle. Heute zieren ihre Erzeugnisse viele Haushalte, meist als Dekoration oder als Gebrauchsgegenstände. Die slowakischen Drahtbinder hatten früher auch im Ausland einen guten Ruf. Mit ihrer typischen Rückentrage zogen sie oft monatelang über die Grenzen ihrer Heimat hinaus. Wo immer sie hinkamen, hinterließen sie zufriedene Kunden. Mit neuen Gebrauchsgegenständen aus Draht oder mit reparierten Töpfen und anderem Hausrat.

Ab dem 18. Jahrhundert begünstigten die schwierigen wirtschaftlichen und sozialen Verhältnisse die Ausbreitung der Drahtbinderei, vor allem in den ärmsten Gegenden der Slowakei. Im Nordwesten in den Regionen Považie, Vágtál und Kysuce, im Nordosten in der Zips. Ende des 19. Jahrhunderts gab es in der Slowakei mehr als 150 Gemeinden, in denen Drahtbinder lebten. Auf der Suche nach Arbeit zogen sie über die Grenzen ihrer Heimat hinaus und verbreiteten das Handwerk so praktisch auf allen Kontinenten. Der Erste Weltkrieg brachte die Entwicklung der Drahtbinderei zum Stillstand. Danach verfiel das Handwerk wegen der wachsenden Konkurrenz durch die Industrie. Und nach dem Zweiten Weltkrieg verschwand es in seiner ursprünglichen Form praktisch ganz.

0: Zu den bekanntesten Drahtbinderfamilien der Slowakei gehört die Familie Holanik-Scherig. Hier wird das Handwerk bereits in der vierten Generation ausgeübt. Juraj Scherig, Drahtbinder aus der nordslowakischen Gemeinde Dlhé Pole, erzählt mehr über die Tradition in seiner Familie.
1: Mein Pradedko war Josef Holanik Bakel.
2: Mein Urgroßvater Josef Holanik Bakel hat das Wanderhandwerk zur Kunst erhoben. Bei der Erforschung unserer Familiengeschichte haben wir erfahren, dass er fast ein Vierteljahrhundert in Warschau verbracht hat. An der Ecke der Straßen Orgodowa und Chmielna steht noch heute ein altes Steinhaus, das nach meinem Urgroßvater benannt und zum Kulturdenkmal erklärt wurde.
0: Der Drahtbindermeister Holanik Bakel gewann 1911 auf der Weltausstellung in Rom den Hauptpreis, den Gran Premio. Berühmt wurde er durch vergoldete und versilberte Zier- und Gebrauchsgegenstände aus Draht, die an Klöppelspitze erinnerten. Meister Holanik gilt als der erste Künstler von Weltrang, der Körbe aus Draht geflochten hat. Juraj Scherig.
2: Unserer Familie ist es gelungen, das Geburtshaus meines Urgroßvaters in meinem Heimatort Dlhé Pole, nordwestlich von Žilina, zu erhalten. In dem Haus wohnte auch mein Großvater Juraj Scherig, der das Drahtbinderhandwerk von seinem Schwiegervater Holanik übernommen und weitergeführt hat. Ganze 10 Jahre haben wir gebraucht, um das über 100 Jahre alte Haus in Eigenregie zu renovieren. Seit 2019 ist in dem Haus, einem nationalen Kulturdenkmal, das Drahtbindermuseum untergebracht, das wir meinem Urgroßvater Holanik Bakel und meinem Großvater Scherig gewidmet haben.

0: Im Hollanik-Museum gibt es nicht nur Führungen, sondern auch Drahtbinder-Workshops. Früher wanderten die slowakischen Drahtbinder aus, um Arbeit zu finden. Heute will man Besucher nach Dlhé-Pole locken, um ihnen zu zeigen, welches Handwerk und welche Kunst sie einst geübt haben. Zu den Workshops kommen Menschen jeden Alters, vom Kleinkind bis zum Senior. Wer möchte, kann selbst versuchen, eine Kleinigkeit aus Draht zu formen. Die Drahtbinderei ist ein sehr kreatives Handwerk. Wie Juraj Scherik erzählt, sind unter den Besuchern auch Nachfahren jener Slowaken, die einst auf der Suche nach Arbeit als Drahtbinder auswanderten.
1: Navštevujú nás ľudia dekadiaľ, by ste sa čudovali odkiaľ, či z Ameriky, či prišli z Malázie, z Indie.
2: Das Museum besuchen nicht nur Slowaken, die hier leben, sondern auch Nachfahren von Landsleuten, die vor vielen Jahren auf der Suche nach Arbeit nach Amerika, Afrika, in andere Teile Europas oder anderswohin ausgewandert sind. Bei der Suche nach ihren Wurzeln stoßen viele gerade auf unsere Gemeinde Dlhé-Pole und ihre Umgebung. Es ist für mich eine große Freude, Ihnen die Geschichten Ihrer Vorfahren näher zu bringen. Vor einiger Zeit hat mich eine Geschichte berührt, die ich zuerst gar nicht glauben wollte. Eines Tages meldete sich bei uns ein Herr aus Brisbane in Australien. Er hatte von seinen Vorfahren eine Schmuckschatulle geerbt. Wie sich herausstellte, hatte sie mein Großvater Juraj Scherik gefertigt.
0: Während man früher mit Draht vor allem Dinge reparierte und Gebrauchsgegenstände herstellte, widmen sich die Drahtbinder heute meist der Herstellung von dekorativen Gegenständen. Juraj Scherik fertigt in verschiedenen Techniken vor allem Rosen, Hufeisen, Ringe und Herzen aus Draht. Am häufigsten wird Messing- oder Kupferdraht verwendet, weil er sich gut biegen lässt. RSI hat Juraj Scherik nach der Zukunft der Drahtbinderei gefragt. Wird das alte Handwerk überleben?
2: Das Volkskunstzentrum Uluf hat das Jahr 2026 zum Jahr der Drahtbinderei erklärt. Beim diesjährigen Festival der Volkskunstmeister haben sich 16 Drahtbindermeister präsentiert. Jeder von ihnen hat seine eigene, typische Technik. Viele können auf eine Familientradition über mehrere Generationen zurückblicken, so etwa Robo Hodák aus dem nordslowakischen Čadca. Ich bin davon überzeugt, dass die Drahtbinderei auch künftigen Generationen erhalten bleibt. Das zeigt schließlich auch die Aufnahme in die UNESCO-Liste des immateriellen Kulturerbes.
0: Kulturhistorisch betrachtet ist die Drahtbinderei ein handwerkliches und kulturelles Phänomen, das auch international eine Besonderheit darstellt. Die Drahtkunst begegnet uns heute in vielen Formen. Als Plastiken für Innen- und Außenräume, als kleine sowie monumentale Werke, als Schmuck und Modeschmuck oder als Gebrauchsgegenstände, oft auch in Kombination mit anderen Materialien. Die Drahtbinderei war und ist eine Vermittlerin zwischen den Völkern und hat den Warenaustausch über Grenzen hinweg gefördert. Deshalb verdient sie als immaterielles Kulturerbe der Slowakei besondere Aufmerksamkeit. Am 12. Dezember 2019 wurde die Drahtbinderei in die UNESCO-Liste des immateriellen Kulturerbes der Menschheit aufgenommen.
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0: Auch die scheinbar abgelegenen Ecken des Landes verbergen viele touristische Pfade, die einzigartige Erlebnisse anbieten. Zu solchen zählen auch die zwei kleinen Gemeinden Nižná Boca, Unterboca und Višná Boca, Oberboca, unterhalb des Berges Čertovica. Der gleichnamige Gebirgspass ist zugleich der höchste befahrbare Pass in der Slowakei. Auf der Passhöhe befindet sich ein kleines Wintersportgebiet, sie ist aber auch ein Ausgangspunkt für Aktivitäten im Sommer. Über den Pass verläuft sowohl die Staatsstraße I-72 als auch der internationale Wanderweg E8, der auch Wanderweg der Helden des slowakischen Nationalaufstandes genannt wird.

0: Im Bozatal in der Region Liptau in der nördlichen Mittelslowakei hat man in der Vergangenheit Eisenerz und wertvolle Metalle wie Gold, Silber und Kupfer gefördert. Die ersten Erwähnungen von diesem Gebiet stammen aus dem 13. Jahrhundert, als sich hier deutsche Ansiedler vor allem aus Sachsen und Schwaben auf Einladung des Königs Bello II. Niedergelassen haben. Die Goldförderung in der Grube Salvator hatte die Gesellschaft Salvatoris Goldbergwerk inne, doch die Verwaltung führte die königliche Bergbaukammer. Im Jahre 1552 wurde die Gemeinde Wischnaboza auch zum Sitz eines Bergbaugerichts. Laut historischen Dokumenten war für die Grube Salvator das beste Jahr 1558, als hier rund 62 Kilogramm Gold gefördert wurde. Den Höhepunkt erreichte die Goldgewinnung am Ende des 16. und am Anfang des 17. Jahrhunderts. Nach dem Niedergang des Bergbaus im späten 19. Jahrhundert wanderten viele Einwohner aus. Salvator ist die einzige der Öffentlichkeit zugängliche Grube. Peter Flodrl, Vorsitzender des Bürgervereins Salvator.
1: In der Grube Salvator, die sich im gleichnamigen Berg befindet, sind erhaltene Stollen, wo einst Gold gefördert wurde. Diese Grube wurde als wertvolles Werk des Bergbaus nach 200 Jahren erneuert und der Öffentlichkeit zugänglich gemacht. Das Gold befand sich in der Grube als Bestandteil der Quarzadern, die auch heute noch hier zu sehen sind. Viele Besucher sind neugierig, ob sich hier noch Goldlagerstätten befinden könnten. Wir können jedenfalls mutmaßen, dass Gold in der Grube Salvator noch immer vorhanden ist. Doch die Förderung wurde vor mehr als 200 Jahren eingestellt und so werden wir wohl nie erfahren, ob es stimmt oder nicht.
0: Eine Grube ist im Unterschied zu einer Höhle, einer Schöpfung der Natur, ein Werk des Menschen. Wie sieht die Grube heutzutage aus, die vor Jahrhunderten entstanden ist? Peter Flodrl.
1: Es ist uns gelungen, in diesem Bergbauwerk eine Länge von etwa 300 Metern für Besichtigungen herzurichten. Am Anfang wurde der Raum nur dank harter Handarbeit ausgehoben. Später im 16. Jahrhundert, als Schießpulver zur Verfügung stand, konnte man bei der Aushebung der Grube schneller vorankommen. Die Grube Salvator teilt sich gleich nach dem Eingang in zwei Stollen. Die linke Strecke ist älter, was wir aufgrund des Minerals Aragonit an den Wänden feststellen konnten. In der jüngeren rechten Strecke sind an den Wänden reiche Lagerstätten von Quarzadern zu sehen. Gerade aus diesen Adern wurde Gold gewonnen. Neben Quarz kam Gold auch in Eisen- und Glimmeradern vor. An einigen Stellen, die wir im ursprünglichen Zustand belassen haben, sind im Boden farbige Oxide der Eisen- und Manganader zu sehen.
0: Neben der Grube befindet sich der Bach Bozianka, in dem sich einst auch Gold befunden hatte. Wie Peter Flodrl erzählt, wurde das Edelmetall in der Zeit vom 13. bis Mitte des 16. Jahrhunderts ausschließlich durch das Goldwaschen gewonnen.
1: In den Bächen Bozianka und Hibica sind einst relativ reiche Goldfunde vorgekommen. Nicht selten wurden hier nicht nur kleinere Goldschüppchen, sondern auch größere Nuggets gefunden. Die ganze Region Liptau war in der Vergangenheit durch die Förderung von Edelmetallen bekannt. Laut historischen Belegen wurden im Laufe von 6 Jahrhunderten allein vom Gold rund 14 Tonnen gefördert. Der größte einmalige Goldfund von knapp über 7 Kilogramm wurde in der benachbarten Magurka 1914 gefunden. Der Goldklumpen befindet sich im Budapester Museum.

Die Arbeiten an der Erneuerung des Stollens hat ein Zufall angeregt. Im Jahre 2011 hat sich der einheimische Juraj Träger vorgenommen, den alten Eingang in den Stollen aufzuräumen. Als er erkannt hatte, dass der Stollen erhalten ist, initiierte der Bürgerverein Salvator die ersten Gesuche um Genehmigungen. Die administrativen Prozesse sowie die eigenen Aufräumarbeiten dauerten ganze 8 Jahre lang, bis der Stollen 2019 endlich die ersten Besucher begrüßen konnte. Interessant ist, dass es sich nur um ein Fragment eines umfangreichen Systems von Bergbaustrecken handelt. Das ganze System hatte 4 Stockwerke und 4 Eingänge. Die Umgebung der Grube Salvator schmückt die Statue eines Eisendrachens des Kunstschmiedes Peter Trwalec, der die Schätze der Grube symbolisch schützen soll. In der Holzhütte, wo die Besucher Schutzhelme und Taschenlampen bekommen, sind auch alte Stollenkarten, Bergbauwerkzeuge und historische Bilder der Grube zu sehen. Für die Besichtigung wird auch im Sommer warme Bekleidung empfohlen, denn in der Grube herrschen ganzjährig nur 6 bis 7 Grad. Nach der Besichtigung können sich die Besucher mit frischem Wasser aus der Mineralquelle Kiselka neben der Grube erfrischen.

Nun, liebe Hörerinnen und Hörer, damit sind wir wieder am Ende der heutigen Sendung angelangt. Aus dem Studio in Bratislava verabschieden sich vom Mischpult der Tonmeister Nikita Chramičev und vom Mikrofon die Gestalterin und Moderatorin der Sendung Sofia Miklovic. Wir danken Ihnen für die Aufmerksamkeit und wünschen einen schönen Wochenausklang. Do počutia, auf Wiederhören!

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1: Guten Tag, bei den Nachrichten grüße ich heute Jana Harbeková.
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1: Parlamentspräsident empfing Botschafter von Katar. Parlamentsdebatte zum Staatshaushalt dauert an. Slowakei wird alleiniger Eigentümer der Kernkraftgesellschaft JES. Der slowakische Parlamentspräsident Richard Rashi empfing im Parlament den außerordentlichen und bevollmächtigten Botschafter des Staates Katar in der Slowakischen Republik, Jassim Jakob Al-Hamadi. Hauptthemen des Treffens waren die weitere Entwicklung der slowakisch-katarischen Beziehungen, die Zusammenarbeit im Investitionsbereich, geplante Besuche auf hoher politischer Ebene sowie die aktuelle Lage im Nahen Osten. Parlamentschef Rashi lud zugleich den Vorsitzenden der katarischen Beratenden Versammlung zu einem offiziellen Besuch in die Slowakei ein. Er brachte seine Überzeugung zum Ausdruck, dass direkte Kontakte auf parlamentarischer Ebene zur weiteren Stärkung der Beziehungen zwischen der Slowakei und Katar beitragen können. Das slowakische Parlament setzt am heutigen Donnerstag die Beratungen über den Staatshaushalt für das nächste Jahr fort. Finanzminister Ladislav Kamenický ist überzeugt, dass sein Entwurf im Nationalrat angenommen wird. Es wurde bereits ein erster Änderungsantrag eingereicht. Er soll eine Gehaltserhöhung im öffentlichen Dienst betreffen. Die Opposition bezeichnete dies als Stimmenkauf vor den Wahlen. Mehr zur Parlamentsdebatte im heutigen Tagesthema. Die Slowakei wird zum 100%igen Eigentümer der slowakischen Kernenergiegesellschaft JES, die am Standort Jaslovské Bohunice in der Westslowakei ein neues Kernkraftwerk errichten soll. Der Vertrag über den Kauf von 49% der JES-Anteile vom tschechischen Energiekonzern ČEZ wurde am Mittwoch in Bratislava von den Generaldirektoren der Gesellschaft für Kernenergie und Stilllegung JAVIS und von ČEZ unterzeichnet. Auf Vorschlag von Ministerpräsident Robert Fico hatte die Regierung bereits am 30. September beschlossen, dass die staatliche Aktiengesellschaft JAVIS einen Anteil von 49% an JES für 189,4 Millionen Euro erwerben soll. Das neue Kernkraftwerk am Standort Jaslovské Bohunice soll eine installierte Leistung von bis zu 1200 Megawatt haben. Das Projekt ist laut dem Regierungsbeschluss vom September eine strategische Investition, die mindestens 10,94 Milliarden Euro kosten wird. Die Fertigstellung ist für das Jahr 2040 vorgesehen. Im ostslowakischen Medzilaborce wurde am Mittwoch mit einem symbolischen ersten Spatenstich der Baubeginn für das Penetronwerk zur Herstellung von Bauchemie feierlich eingeleitet. Nach Angaben von Unternehmensvertretern handelt es sich um das erste Produktionswerk dieser US-amerikanischen Marke in Europa. In der ersten Phase sollen 50 bis 60 Mitarbeiter beschäftigt werden. Schrittweise soll die Zahl der Arbeitsplätze auf 120 steigen. Die Produktion ist sowohl für den slowakischen als auch für den europäischen Markt bestimmt. Das Unternehmen ist auf Betonschutzsysteme spezialisiert. Das Werk in Medzilaborce wird kristalline Betonzusatzstoffe sowie Materialien zur Behandlung bestehender Betonkonstruktionen herstellen.
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1: Im Nationalrat der Slowakischen Republik hat am Mittwoch die Debatte über den Staatshaushalt begonnen, der von Finanzminister Ladislav Kamenický im Plenum vorgestellt wurde. Aus dem Entwurf geht hervor, dass die öffentlichen Einnahmen im kommenden Jahr 63,3 Milliarden Euro und die Ausgaben 70,8 Milliarden Euro betragen sollen. Daraus ergibt sich ein Defizit in Höhe von 7,4 Milliarden Euro, was 4,94% des Bruttoinlandsproduktes entspricht. Der Minister bezeichnete den Entwurf als einen Haushalt der guten Nachrichten, des sozialen Friedens und zugleich als Kompromiss innerhalb der Regierungskoalition. Im Plenum ergriff nach der einleitenden Rede des Ministers der Vorsitzende des Obersten Rechnungshofs NKU Lubomir Andrassy das Wort und kritisierte die Art und Weise, wie die Regierung und die Regierungsparteien bei der Aufstellung und Beratung des Haushaltsentwurfs vorgegangen sind. Ihm zufolge konnte das Amt aufgrund der knappen Zeit nicht beurteilen, ob bei der Aufstellung des Haushaltsplans die gesetzlichen Vorschriften eingehalten wurden. Eine umfassende Bewertung wird den Abgeordneten daher zu einem späteren Zeitpunkt vorgelegt. Andrassy nannte fünf Risiken, die die Prüfer zwar hätten bewerten müssen, Auch Zeitmangel jedoch nicht bewerten konnten. Dazu gehört die Einhaltung der formalen Anforderungen und der Methodik des ESVG 2010 bei der Aufstellung des Haushaltsplans, die Bewertung der langfristigen Nachhaltigkeit der öffentlichen Finanzen und der zunehmenden Staatsverschuldung, die 90 Milliarden Euro überschritten hat, die unsystematische und nicht haltbare pauschale Auszahlung von Beihilfen wie Energiebeihilfen oder 13. Renten und bestätigte makroökonomische Annahmen, insbesondere das prognostizierte Wirtschaftswachstum von 1,8% des Bruttoinlandsproduktes und die unklare Lösung für den massiven Modernisierungsrückstand im Gesundheitswesen, im Verkehrswesen, in der Infrastruktur sowie im Rentensystem. Der Finanzminister bezeichnete in seiner Reaktion Andrassis Auftritt als Aktivismus und als Gefahr für den guten Ruf des obersten Rechnungshofs. Im Rahmen der Haushaltsdebatte setzte sich die Opposition für Andrassy ein. Nach Ansicht der Vertreter von Progressive Slovensko, der SAS, der Christdemokraten und der Bewegung Slovensko war die Kritik des Ministers an der unabhängigen Behörde unangebracht. Sie verwiesen darauf, dass auch die Vertreter der Arbeitgeber und Gewerkschaften zu wenig Zeit gehabt hätten, sich mit dem Haushalt vertraut zu machen. Auch der Rat für Haushaltsverantwortung hat sich zu dem Gesetz geäußert und die von der Regierung angeführte Ausnahme von der Schuldenbremse in Frage gestellt. Zudem kritisierte er, dass der Haushalt den Anstieg der Verschuldung nicht eindämme. Das Parlament setzt die Haushaltsdebatte am Donnerstag fort. Die Abgeordneten planen jedoch, frühestens am 14. Oktober darüber abzustimmen.
2: Hallo liebe Hörerinnen und Hörer, herzlich willkommen bei der deutschsprachigen Sendung von Radio Slowakei International. Nach der Berichterstattung ist nun der Magazinteil unserer Sendung startbereit. Aus dem Studio der Radiopyramide in Bratislava begrüßen Sie Nikita Chramitscha am Mischpult und Sofia Miklovitscha am Mikrofon. Hören Sie unsere heutigen Themen. Die Drahtbinderei war einst eine Erwerbsquelle. Heute zieren die Erzeugnisse aus Draht viele Haushalte meist als Dekoration. Die Geschichte der Förderung der Edelmetalle in der Mittelslowakei. Die Salvato-Grube in Vyšná Boca wurde teilweise im ursprünglichen Zustand zugänglich gemacht. Wir wünschen Ihnen angenehmes Zuhören und gute Unterhaltung.
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2: Die Drahtbinderei ist ein altes, besonderes Handwerk, das früher wie heute vor allem im Norden und Osten der Slowakei verbreitet ist. Ihre Ursprünge reichen mehr als 300 Jahre zurück. Damals war sie eine Erwerbsquelle. Heute zieren ihre Erzeugnisse viele Haushalte, meist als Dekoration oder als Gebrauchsgegenstände. Die slowakischen Drahtbinder hatten früher auch im Ausland einen guten Ruf. Mit ihrer typischen Rückentrage zogen sie oft monatelang über die Grenzen ihrer Heimat hinaus. Wo immer sie hinkamen, hinterließen sie zufriedene Kunden. Mit neuen Gebrauchsgegenständen aus Draht oder mit reparierten Töpfen und anderem Hausrat.

Ab dem 18. Jahrhundert begünstigten die schwierigen wirtschaftlichen und sozialen Verhältnisse die Ausbreitung der Drahtbinderei, vor allem in den ärmsten Gegenden der Slowakei. Im Nordwesten in den Regionen Považie, Vágtál und Kisuce, im Nordosten in der Zips. Ende des 19. Jahrhunderts gab es in der Slowakei mehr als 150 Gemeinden, in denen Drahtbinder lebten. Auf der Suche nach Arbeit zogen sie über die Grenzen ihrer Heimat hinaus und verbreiteten das Handwerk so praktisch auf allen Kontinenten. Der Erste Weltkrieg brachte die Entwicklung der Drahtbinderei zum Stillstand. Danach verfiel das Handwerk wegen der wachsenden Konkurrenz durch die Industrie. Und nach dem Zweiten Weltkrieg verschwand es in seiner ursprünglichen Form praktisch ganz.

0: Zu den bekanntesten Drahtbinderfamilien der Slowakei gehört die Familie Holanik-Scherig. Hier wird das Handwerk bereits in der vierten Generation ausgeübt. Juraj Scherig, Drahtbinder aus der nordslowakischen Gemeinde Dlhé Pole, erzählt mehr über die Tradition in seiner Familie.
1: Mein Pradedkom war Josef Holanik Bakel.
2: Mein Urgroßvater Josef Holanik Bakel hat das Wanderhandwerk zur Kunst erhoben. Bei der Erforschung unserer Familiengeschichte haben wir erfahren, dass er fast ein Vierteljahrhundert in Warschau verbracht hat. An der Ecke der Straßen Orgodowa und Chmielna steht noch heute ein altes Steinhaus, das nach meinem Urgroßvater benannt und zum Kulturdenkmal erklärt wurde.
0: Der Drahtbindermeister Holanik Bakel gewann 1911 auf der Weltausstellung in Rom den Hauptpreis, den Gran Premio. Berühmt wurde er durch vergoldete und versilberte Zier- und Gebrauchsgegenstände aus Draht, die an Klöppelspitze erinnerten. Meister Holanik gilt als der erste Künstler von Weltrang, der Körbe aus Draht geflochten hat. Juraj Scherig.
2: Unserer Familie ist es gelungen, das Geburtshaus meines Urgroßvaters in meinem Heimatort Dlhé Pole, nordwestlich von Žilina, zu erhalten. In dem Haus wohnte auch mein Großvater Juraj Scherig, der das Drahtbinderhandwerk von seinem Schwiegervater Holanik übernommen und weitergeführt hat. Ganze 10 Jahre haben wir gebraucht, um das über 100 Jahre alte Haus in Eigenregie zu renovieren. Seit 2019 ist in dem Haus, einem nationalen Kulturdenkmal, das Drahtbindermuseum untergebracht, das wir meinem Urgroßvater Holanik Bakel und meinem Großvater Scherig gewidmet haben.

0: Im Holanik Museum gibt es nicht nur Führungen, sondern auch Drahtbinder-Workshops. Früher wanderten die slowakischen Drahtbinder aus, um Arbeit zu finden. Heute will man Besucher nach Dlhé-Pole locken, um ihnen zu zeigen, welches Handwerk und welche Kunst sie einst ausgeübt haben. Zu den Workshops kommen Menschen jeden Alters, vom Kleinkind bis zum Senior. Wer möchte, kann selbst versuchen, eine Kleinigkeit aus Draht zu formen. Die Drahtbinderei ist ein sehr kreatives Handwerk. Wie Juraj Scherik erzählt, sind unter den Besuchern auch Nachfahren jener Slowaken, die einst auf der Suche nach Arbeit als Drahtbinder auswanderten.
1: Nachstevujú nás ľudia dekadiaľ, by ste sa čudovali odkiaľ, či z Ameriky, či prišli z Malázie, z Indie.
2: Das Museum besuchen nicht nur Slowaken, die hier leben, sondern auch Nachfahren von Landsleuten, die vor vielen Jahren auf der Suche nach Arbeit nach Amerika, Afrika, in andere Teile Europas oder anderswohin ausgewandert sind. Bei der Suche nach ihren Wurzeln stoßen viele gerade auf unsere Gemeinde Dlhé-Pole und ihre Umgebung. Es ist für mich eine große Freude, Ihnen die Geschichten Ihrer Vorfahren näher zu bringen. Vor einiger Zeit hat mich eine Geschichte berührt, die ich zuerst gar nicht glauben wollte. Eines Tages meldete sich bei uns ein Herr aus Brisbane in Australien. Er hatte von seinen Vorfahren eine Schmuckschatulle geerbt. Wie sich herausstellte, hatte sie mein Großvater Juraj Scherik gefertigt.
0: Während man früher mit Draht vor allem Dinge reparierte und Gebrauchsgegenstände herstellte, widmen sich die Drahtbinder heute meist der Herstellung von dekorativen Gegenständen. Juraj Scherik fertigt in verschiedenen Techniken vor allem Rosen, Hufeisen, Ringe und Herzen aus Draht. Am häufigsten wird Messing oder Kupferdraht verwendet, weil er sich gut biegen lässt. RSI hat Juraj Scherik nach der Zukunft der Drahtbinderei gefragt. Wird das alte Handwerk überleben?
2: Das Volkskunstzentrum Uluf hat das Jahr 2026 zum Jahr der Drahtbinderei erklärt. Beim diesjährigen Festival der Volkskunstmeister haben sich 16 Drahtbindermeister präsentiert. Jeder von ihnen hat seine eigene, typische Technik. Viele können auf eine Familientradition über mehrere Generationen zurückblicken, so etwa Robo Hodák aus dem nordslowakischen Čadca. Ich bin davon überzeugt, dass die Drahtbinderei auch künftigen Generationen erhalten bleibt. Das zeigt schließlich auch die Aufnahme in die UNESCO-Liste des immateriellen Kulturerbes.
0: Kulturhistorisch betrachtet ist die Drahtbinderei ein handwerkliches und kulturelles Phänomen, das auch international eine Besonderheit darstellt. Die Drahtkunst begegnet uns heute in vielen Formen. Als Plastiken für Innen- und Außenräume, als kleine sowie monumentale Werke, als Schmuck und Modeschmuck oder als Gebrauchsgegenstände, oft auch in Kombination mit anderen Materialien. Die Drahtbinderei war und ist eine Vermittlerin zwischen den Völkern und hat den Warenaustausch über Grenzen hinweg gefördert. Deshalb verdient sie als immaterielles Kulturerbe der Slowakei besondere Aufmerksamkeit. Am 12. Dezember 2019 wurde die Drahtbinderei in die UNESCO-Liste des immateriellen Kulturerbes der Menschheit aufgenommen.
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0: Auch die scheinbar abgelegenen Ecken des Landes verbergen viele touristische Pfade, die einzigartige Erlebnisse anbieten. Zu solchen zählen auch die zwei kleinen Gemeinden Nižná Boca, Unterboca und Višná Boca, Oberboca, unterhalb des Berges Čertovica. Der gleichnamige Gebirgspass ist zugleich der höchste befahrbare Pass in der Slowakei. Auf der Passhöhe befindet sich ein kleines Wintersportgebiet, sie ist aber auch ein Ausgangspunkt für Aktivitäten im Sommer. Über den Pass verläuft sowohl die Staatsstraße I-72 als auch der internationale Wanderweg E8, der auch Wanderweg der Helden des slowakischen Nationalaufstandes genannt wird.

0: Im Bozatal in der Region Liptau in der nördlichen Mittelslowakei hat man in der Vergangenheit Eisenerz und wertvolle Metalle wie Gold, Silber und Kupfer gefördert. Die ersten Erwähnungen von diesem Gebiet stammen aus dem 13. Jahrhundert, als sich hier deutsche Ansiedler vor allem aus Sachsen und Schwaben auf Einladung des Königs Bello II. Niedergelassen haben. Die Goldförderung in der Grube Salvator hatte die Gesellschaft Salvatoris Goldbergwerk inne, doch die Verwaltung führte die königliche Bergbaukammer. Im Jahre 1552 wurde die Gemeinde Wischnaboza auch zum Sitz eines Bergbaugerichts. Laut historischen Dokumenten war für die Grube Salvator das beste Jahr 1558, als hier rund 62 Kilogramm Gold gefördert wurde. Den Höhepunkt erreichte die Goldgewinnung am Ende des 16. und am Anfang des 17. Jahrhunderts. Nach dem Niedergang des Bergbaus im späten 19. Jahrhundert wanderten viele Einwohner aus. Salvator ist die einzige der Öffentlichkeit zugängliche Grube. Peter Flodrl, Vorsitzender des Bürgervereins Salvator.
1: In der Grube Salvator, die sich im gleichnamigen Berg befindet, sind erhaltene Stollen, wo einst Gold gefördert wurde. Diese Grube wurde als wertvolles Werk des Bergbaus nach 200 Jahren erneuert und der Öffentlichkeit zugänglich gemacht. Das Gold befand sich in der Grube als Bestandteil der Quarzadern, die auch heute noch hier zu sehen sind. Viele Besucher sind neugierig, ob sich hier noch Goldlagerstätten befinden könnten. Wir können jedenfalls mutmaßen, dass Gold in der Grube Salvator noch immer vorhanden ist. Doch die Förderung wurde vor mehr als 200 Jahren eingestellt und so werden wir wohl nie erfahren, ob es stimmt oder nicht.
0: Eine Grube ist im Unterschied zu einer Höhle, einer Schöpfung der Natur, ein Werk des Menschen. Wie sieht die Grube heutzutage aus, die vor Jahrhunderten entstanden ist? Peter Flodrl?
1: Es ist uns gelungen, in diesem Bergbauwerk eine Länge von etwa 300 Metern für Besichtigungen herzurichten. Am Anfang wurde der Raum nur dank harter Handarbeit ausgehoben. Später im 16. Jahrhundert, als Schießpulver zur Verfügung stand, konnte man bei der Aushebung der Grube schneller vorankommen. Die Grube Salvator teilt sich gleich nach dem Eingang in zwei Stollen. Die linke Strecke ist älter, was wir aufgrund des Minerals Aragonit an den Wänden feststellen konnten. In der jüngeren rechten Strecke sind an den Wänden reiche Lagerstätten von Quarzadern zu sehen. Gerade aus diesen Adern wurde Gold gewonnen. Neben Quarz kam Gold auch in Eisen- und Glimmeradern vor. An einigen Stellen, die wir im ursprünglichen Zustand belassen haben, sind im Boden farbige Oxide der Eisen- und Manganader zu sehen.
0: Neben der Grube befindet sich der Bach Bozianka, in dem sich einst auch Gold befunden hatte. Wie Peter Flodrl erzählt, wurde das Edelmetall in der Zeit vom 13. bis Mitte des 16. Jahrhunderts ausschließlich durch das Goldwaschen gewonnen.
1: In den Bächen Bozianka und Hibica sind einst relativ reiche Goldfunde vorgekommen. Nicht selten wurden hier nicht nur kleinere Goldschüppchen, sondern auch größere Nuggets gefunden. Die ganze Region Liptau war in der Vergangenheit durch die Förderung von Edelmetallen bekannt. Laut historischen Belegen wurden im Laufe von 6 Jahrhunderten allein vom Gold rund 14 Tonnen gefördert. Der größte einmalige Goldfund von knapp über 7 Kilogramm wurde in der benachbarten Magurka 1914 gefunden. Der Goldklumpen befindet sich im Budapester Museum.

Die Arbeiten an der Erneuerung des Stollens hat ein Zufall angeregt. Im Jahre 2011 hat sich der einheimische Juraj Träger vorgenommen, den alten Eingang in den Stollen aufzuräumen. Als er erkannt hatte, dass der Stollen erhalten ist, initiierte der Bürgerverein Salvator die ersten Gesuche um Genehmigungen. Die administrativen Prozesse sowie die eigenen Aufräumarbeiten dauerten ganze 8 Jahre lang, bis der Stollen 2019 endlich die ersten Besucher begrüßen konnte. Interessant ist, dass es sich nur um ein Fragment eines umfangreichen Systems von Bergbaustrecken handelt. Das ganze System hatte 4 Stockwerke und 4 Eingänge. Die Umgebung der Grube Salvator schmückt die Statue eines Eisendrachens des Kunstschmiedes Peter Trwalec, der die Schätze der Grube symbolisch schützen soll. In der Holzhütte, wo die Besucher Schutzhelme und Taschenlampen bekommen, sind auch alte Stollenkarten, Bergbauwerkzeuge und historische Bilder der Grube zu sehen. Für die Besichtigung wird auch im Sommer warme Bekleidung empfohlen, denn in der Grube herrschen ganzjährig nur 6 bis 7 Grad. Nach der Besichtigung können sich die Besucher mit frischem Wasser aus der Mineralquelle Kiselka neben der Grube erfrischen.

Nun, liebe Hörerinnen und Hörer, damit sind wir wieder am Ende der heutigen Sendung angelangt. Aus dem Studio in Bratislava verabschieden sich vom Mischpult der Tonmeister Nikita Hramitschew und vom Mikrofon die Gestalterin und Moderatorin der Sendung Sofia Miklovic. Wir danken Ihnen für die Aufmerksamkeit und wünschen einen schönen Wochenausklang. Do poczucia, auf Wiederhören!

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2: Guten Tag, mit den Nachrichten meldet sich Sofia Miklovic.
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2: Ministerpräsident Fico kritisiert EU-Parlament. Slowakei will mehr flüssiges Erdgas für Europa. Island und die Slowakei fördern geistige Gesundheit. Der slowakische Ministerpräsident Robert Fico hat die satirische Statue des US-Präsidenten Donald Trump in den Räumlichkeiten des Europaparlaments kritisiert. Er betrachtet sie als Ausdruck des Verfalls der Europäischen Union und verlangt ihre Entfernung. Robert Fico sei zwar nicht mit allen Politiken des US-Präsidenten einverstanden, doch er halte den Dialog und Respekt unter den Partnern für notwendig. Der slowakische Regierungschef kritisierte die Leitung des Europaparlaments dafür, das Recht auf eine andere Meinung mit dem Ausdruck geistiger Obdachlosigkeit zu verwechseln. Die slowakische Wirtschaftsministerin Denisa Saková verhandelte in Washington mit den Beratern des US-Präsidenten Donald Trump, Jared Agin und Francis Brook über Möglichkeiten, mehr Flüssigerdgas aus den USA nach Europa zu bekommen. Die US-amerikanische Administrative hatte Unterstützung bei der Beendigung der Erdöllieferungen aus Russland zugesagt. Ein großes Potenzial stecke in der bestehenden slowakischen Infrastruktur, sagte Ministerin Saková. Die Slowakei verfüge nämlich über ein robustes Transportsystem, das man nicht nur für den eigenen Bedarf, sondern auch für Lieferungen an die Ukraine sowie die NATO-Ostflanke nutzen könne. Island und die Slowakei setzen ihre Zusammenarbeit im Bereich Gesundheitswesen fort. Anknüpfend an die Unterzeichnung eines diesbezüglichen Memorandums bereiten beide Länder eine Serie von Veranstaltungen zum Thema geistige Gesundheit vor. Darüber hat das Gesundheitsministerium in Zusammenhang mit dem Besuch der isländischen Ministerin Alma Möller am Donnerstag im nordslowakischen Kurort Turčianske Teplice informiert. 8 Monate nach der Unterzeichnung des Memorandums haben die Minister erste Ergebnisse der gegenseitigen Zusammenarbeit ausgewertet. Der größte Fortschritt wurde bei Themen wie geistige Gesundheit, Forschung und Ausbildung von Ärztepersonal erzielt. Eins der Schlüsselthemen der bilateralen Zusammenarbeit ist auch der Ausbau des Kurwesens. Den Beschäftigten des Innenministeriums werden im kommenden Jahr die Löhne im Schnitt um 350 Euro erhöht. Dieser Schritt betrifft Polizisten, Feuerwehrleute, die Bergrettungskräfte sowie die Mitarbeiter der Kreisämter. Laut Innenminister Matusz Schutaj-Eshtok wurde mit der Polizeigewerkschaft ein Kollektivvertrag über die Lohnanpassung um 8,4% unterzeichnet. Die Lohnerhöhung wurde an die Billigung des Staatsbudgets geknüpft und soll in 2 Etappen erfolgen, ab Januar und anschließend ab Juli 2027. Die Nachrichten entstammen den Meldungen der slowakischen Presseagentur TASR.
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2: Frauen verdienen in der Slowakei um knapp 16% weniger als Männer. Nach der Geburt von Kindern vertieft sich dieser Unterschied weiter. Dies hat eine Umfrage der Agentur TUMUS mit 1019 Befragten gezeigt. Die Ergebnisse wurden am Donnerstag bei der Konferenz Equal Pay Day 2026 in Bratislava präsentiert. Die aussagekräftigste Erfassung ist der Einfluss der Elternschaft auf das Einkommen. Während kinderlose Frauen in einem Arbeitsverhältnis im Schnitt 1212 Euro netto verdienen, was mit dem Einkommen ihrer männlichen Kollegen vergleichbar ist, sinkt der Lohn bei einem Kind auf 1056 und mit jedem weiteren Kind um weitere 56 Euro. Das Einkommen der Männer bleibt unabhängig von der Anzahl der Kinder praktisch gleich. Laut der PR-Managerin von PMI Slowakia, Hanna Kamenista, zeigen die Umfrageergebnisse, wie stark der Elternschaft die finanzielle und professionelle Laufbahn

0: Miroslava Richtarichová. Ein weiteres Problem ist laut Umfrage auch die Kontinuität der Karriere. Nach der Elternzeit wechseln bis zu 38% der Frauen den Arbeitgeber. Bei den Männern sind es nur 12%. Dies signalisiert finanzielle und karrierebedingte Hindernisse bei der Rückkehr aus der Elternzeit. Die Mutter- und Elternzeit sollte keine Hindernisse in der Karriere bedeuten, sagte die regionale Managerin von Prazdroj Slovensko Eliška Štefankovičová Gieciová. Die PR-Managerin von PMI Slowakia Hanna Kamenista erinnerte, dass man an eine automatische Anpassung der Löhne während der Mutter- und Elternzeit wie eine regelmäßige Lohnerhöhung, Inflation sowie weitere Erhöhungen denken sollte. Die Rückkehr in das Berufsleben sollte keine Rückkehr zum ursprünglichen Einkommen vor der Mutter- und Elternzeit bedeuten.
1: Guten Tag und herzlich willkommen zum Magazinteil unserer Sendung Die Slowakei hautnah. Vom Mischpult grüßt diesmal Tonmeisterin Romana Schunderlikova und am Mikrofon Kerstin Jakubik. Trotz des eher ungemütlichen Wetters wollen wir Sie heute mit auf einen Spaziergang nehmen, und zwar durch neue Grünanlagen in der slowakischen und der österreichischen Hauptstadt. Im Anschluss haben wir für eine gemütliche Leserunde noch einen Buchtipp parat. Hier unsere Themen. Verzaubert von der Natur im österreichischen Kulturforum. Zipsa, Tanz in den Mooren. Zu unserem Programm wünschen wir Ihnen angenehme Unterhaltung.
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1: Verzaubert von der Natur, ein Dialog zwischen Kunst und Biologie. So lautet der Titel der aktuellen Ausstellung, zu deren Vernissage das Österreichische Kulturforum in Bratislava Ende September einlud. Eine Mischung aus Illustration, Malerei, Linolschnitt und Design, gepaart mit der Mikrowelt der Insekten auf Farbaufnahmen, lädt ein, die Natur direkt vor unserer Haustür mit anderen Augen zu betrachten und Dinge zu entdecken, die man für gewöhnlich übersieht. Mit dieser Ausstellung ist es der Leiterin des österreichischen Kulturforums, Sandra Diepenseifen, und ihrem Team erneut gelungen, der Zusammenarbeit zwischen Slowakei und Österreich eine gemeinsame Plattform zu verleihen.
3: Ja, ich freue mich sehr, dass wir diese Ausstellung hosten können. Und zwar ist es ein Gemeinschaftsprojekt, ein Interreg-Projekt mit der Stadt Bratislava und der Stadt Wien betreffend Stadtentwicklung und Gemeinschaftsgärten. Und ich habe mit den Organisatoren eben vereinbart, dass die Ausstellung hier stattfinden kann.
1: Diese slowakisch-österreichische Ausstellung ist also Teil des Interreg-Projekts 6a Städte, Gärten, Vielfalt, Bratislava und Wien blühen gemeinsam auf. Deshalb waren bei der Vernissage auch Vertreter der Projektpartner anwesend, und so konnten wir die Projektkoordinatorin der Wiener Umweltschutzorganisation Global 2000, Viktoria Horvath, fragen, warum es bei diesem bereits seit 3 Jahren laufenden grenzüberschreitenden Projekt geht.
4: Ziel war es, dass 2 Städte zusammenarbeiten, eben Bratislava und Wien, und gemeinsam die Stadt begrünen im Sinne einer nachhaltigen Begrünung, gemeinsam mit Anrainerinnen, Nachbarinnenschaft zusammenbringen und solche Dinge. Und natürlich, um Städte klimaresilienter zu machen und angenehmer schlicht und ergreifend, dass die Stadt einfach begrünt wird, dass lebenswerter ist und im Einklang mit der Natur.
1: Bei der Umsetzung ihrer Projekte standen die Projektpartner vor mehreren großen Herausforderungen. So etwa gab es in diesem Sommer die großen Hitzewellen, die bei der Gestaltung von städtischen Grünflächen ganz neue Aufgaben bei der Wasserversorgung stellen. Ein weiteres Problem sind sogenannte Grünwüsten, also einfach kurzgeschorener Rasen ohne jeglichen Beitrag zur Artenvielfalt.
4: Und was man auch weiß, dass zum Beispiel eine gesunde Wiese, die möglichst naturnah ist, die kann Wasser speichern. Ein Baum, der dort wo steht, bildet Schatten, hilft der Verdunstung. Also einfach möglichst naturnahe die Stadt zu gestalten, Parks zu gestalten. In Bratislava ist der Kochgarten neu gestaltet worden. In Wien war es die Jägerstraße, die wirklich eine Trockenwüste gewesen ist, wo einfach nichts ist und wo die Anrainerinnen gemeinsam das bepflanzt haben und wo da einfach jetzt was wächst, was blüht, Insekten unterwegs sind. Und das Schöne ist, Einerseits machen wir etwas für die Stadt,

0: für eine gesunde Wiese, eine nachhaltige, biodiverse Wiese. Und gleichzeitig haben sie da wirklich Gemeinschaften gebildet. Also Freundschaften, Nachbarinnen haben sie kennengelernt, machen Gießpartnerinnenschaften und solche Sachen. Also es ist wirklich lustig und schön zu beobachten, wie auch die Menschen zusammenwachsen. Und ich glaube, das ist die ganze Essenz des Projekts. Einerseits zwei Länder, die zusammenarbeiten, Nachbarinnen, die zusammenwachsen, und gemeinsam können wir tatsächlich Hitzewelle, Klimakrise wirklich schaffen und bewältigen.
1: Bestandteil des Interreg-Projekts war neben der Gestaltung konkreter städtischer Grün- und Buntflächen auch der Erfahrungsaustausch zwischen Organisationen beider Länder, die sich mit der Schaffung und Erhaltung solcher grünen Oasen befassen. Michaela Kubíková vom slowakischen Projektpartner Národný Trust erklärt dazu:
2: Wir sind auch oft zu Exkursionen nach Wien gefahren, wo man uns verschiedene Möglichkeiten zeigte, wie man die Biodiversität in Städten verbessern kann. Also verschiedene Maßnahmen zur Steigerung der Artenvielfalt, wie verschiedene Schmetterlingswiesen und Blumenwiesen, aber auch Vorgehensweisen für die Pflege und das Management historischer Gärten. Ein Partner ist nämlich auch die Höhere Bundeslehr- und Forschungsanstalt für Gartenbau in Schönbrunn. Also konnten wir mit unseren Schülern von der Gartenbauschule in Bednoakovo diese Schule besuchen und man zeigte uns, wie der Unterricht dort verläuft. Es war wunderbar zu sehen, in welch schönen Räumlichkeiten die Schüler in Schönbrunn lernen. Sehr gefallen haben uns da zum Beispiel die Gewächshäuser. Unsere werden nämlich gerade umgebaut, weil die alten nicht mehr funktionstüchtig waren.
1: Auf diese Weise sollten die Schüler unter anderem für ihren künftigen Beruf motiviert werden. Leider ist ja der Status eines Gärtners in der Gesellschaft immer noch sehr gering. Dabei braucht es gerade Gärtner, um die gestalteten Grünflächen und Parks in den Städten auch dauerhaft zu erhalten, was hier in der Slowakei laut Michaela Kubíková nach wie vor ein großes Problem ist. Oftmals wird die Pflege neu gestalteter Grünoasen durch Freiwillige organisiert. Und um diese zu begeistern, muss die Öffentlichkeit für diese Problematik sensibilisiert und ihr Bewusstsein für die Artenvielfalt geschärft werden. Und genau das ist auch das Ziel der aktuellen Ausstellung »Verzaubert von der Natur«, ein Dialog zwischen Kunst und Biologie im österreichischen Kulturforum Bratislava. Die slowakische Künstlerin Teresa Minarikova und der österreichische Biologe Dominik Linhardt laden ein, ihre Sichtweise der Natur zu entdecken. Der Grafikerin, Illustratorin und visuellen Künstlerin Teresia Minarikova wurde die Liebe zur Natur schon mit in die Wiege gelegt. Als Tochter und Enkelin von Gärtner und Landschaftsarchitekt findet sie Inspiration in inneren Welten, Flora und Fauna, Mythologie, Spiritualität und der farbenfrohen Vielfalt unseres Lebens. Ihr Verhältnis zur Natur spiegelt sich auch in ihrem Künstlernamen wider, Teresa Bird.
2: Ich war schon als Kind so vogelhaft und natürlich mochte ich Vögel. Mich faszinierte, dass sie fliegen können und wie bunt sie sind, wie sie singen und wie schön sie einfach sind. Doch der Name Bird kam später eher durch meinen Charakter zu mir. Ich war immer sehr unstetig, bin viel gereist und oft von einem Ort zum nächsten geflogen. Ich war einfach überall zu Hause. Außerdem gehörte das Nisten als Fähigkeit zu meiner Natur. Das heißt, dass ich mir an jedem Ort ein gemütliches Nest baue. Es gibt also sehr viel Vogelartiges an mir.
1: Und warum ist Teresa Bird verzaubert von der Natur?
2: Ich bin meiner Ansicht nach von klein an dazu vorbestimmt, von der Natur verzaubert zu sein. Ich hatte gar keine andere Wahl. Ich stamme nämlich aus einer kompletten Gärtnerfamilie. Meine Mutter ist Landschaftsarchitektin, mein Vater ist Gärtner, meine Großmutter war Wein- und Obstbauerin und mein Bruder ist Landschaftsökologe. Ich bin die Einzige, die keinen solchen botanischen oder gärtnerischen Beruf hat. Stattdessen fließt diese Veranlagung auf andere Art und Weise durch mein Schaffen als bei Ihnen.
1: Ihre Werke zeigen das. Detailgetreu oder fantasievoll ergänzt lassen Sie das Publikum in die unglaubliche Vielfalt, Anmut und Genialität der Natur eintauchen. Bei der aktuellen Ausstellung wird diese subjektive Betrachtungsweise der Künstlerin durch exakte, wahrheitsgetreue Farbfotos des Wissenschaftlers Dominik Linhardt ergänzt, die nicht weniger beeindruckend sind. Er zeigt darauf die unglaubliche und oftmals unbemerkte Welt der Insekten, die einen festen Bestandteil städtischer Grün- und Buntflächen bilden sollten.
3: Das ist richtig und sehr wichtig. Denn oft vergisst man ein bisschen vielleicht auch auf die Insekten oder auf andere Tiere, die jetzt auch profitieren würden von Buntflächen statt Grünflächen, von Flächen, wo viel blüht, von Flächen, wo vielleicht auch Verstecke sind für kleine Lebewesen, sei es für die Insekten, sei es für Amphibien, Reptilien oder vielleicht auch für einen Igel und andere kleine Säugetiere. Also man muss so dieses Gesamte auch sehen, was jetzt offene Flächen auch in der Stadt leisten können.
1: Dominik Linhardt ist aber nicht nur durch seine Fotos in das Interreg-Projekt involviert.
3: Ich arbeite schon seit 15 Jahren für die österreichische Umweltschutzorganisation Global 2000 und war dementsprechend schon bei dem Projekt, bei der Einreichung und Konzipierung des Projekts dabei und habe auch im Projekt als Biologe so Umgestaltungsmaßnahmen von Grünflächen zu Biodiversitätsflächen mitkonzipiert und mit umgestaltet. Und jetzt ist mir eine große Freude, hier auch noch Fotografien ausstellen zu dürfen bei diesem länderübergreifenden Projekt. Das ist natürlich eine sehr feine Sache.
1: Eine sehr ansprechende Weise also, mit der man die Öffentlichkeit für die Problematik Städte, Gärtenvielfalt gewinnen will. Die Ausstellung ist im Österreichischen Kulturforum noch bis zum 30. Oktober zu sehen. Doch die Projektpartner ruhen derweil nicht und planen schon die nächsten Aktivitäten, erklärt Viktoria Horvath von Global 2000.
0: Also wir hören nie auf, kann man so sagen. Wir werden auch immer weitermachen. Es gibt auch schon das nächste, also von unserer Seite, von Wien aus, gibt es ja schon das nächste Projekt, das in den Startlöchern steht, und zwar eine Zusammenarbeit mit Bruno in Tschechien. Also es gibt das nächste Interreg-Projekt, wo wir tatsächlich daran anknüpfen können, an die Erfahrungswerte, die wir in diesem Projekt gesammelt haben, und weiterarbeiten ins nächste Projekt hinein.
1: Und das ist gut, denn schließlich profitieren wir ja alle von mehr Grün und Bunt in den Städten. Vor unserem nächsten Beitrag wollen wir Ihnen nun erst einmal etwas Musik anbieten. Passend zum Thema haben wir diesmal einen Titel der jungen Künstlerin Miaulau ausgewählt, der von ihrem ersten Album stammt, das im Frühjahr 2026 erschienen ist. Der Titel heißt Quetti, Blumen.

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1: Das historische Romandebüt mit dem Titel Sipseri Tanjec Mokradjach, also Zipser, Tanz in den Mooren, bietet einen Einblick in die Geschichte der Deutschen, die einst in der Region Zips zu Füßen der Hohen Tatra zu Hause waren. Das Buch verknüpft dabei die Geschichte der Familie Kaul mit der Entwicklung des Tourismus in der Hohen Tatra vor dem Hintergrund des Ersten Weltkriegs. Mehr über den Inhalt und die Entstehungsgeschichte des Romans verriet uns die slowakische Autorin Daniela Beraková selbst.
2: Diese Geschichte basiert auf einer konkreten Familie, die in der Gemeinde Rox lebte. Rox ist ein kleiner Ort, ungefähr 7 Kilometer von Kesmark, heute Kežmarok entfernt, und liegt zu Füßen der Hohen Tatra. Viele meiner Altersgenossen und der Leute in meinem Umfeld wussten gar nicht, dass viele Gemeinden dieser Region unterhalb der Hohen Tatra früher rein deutsch gewesen sind. Die Zusammensetzung der Zipser Bevölkerung sah vor dem Zweiten Weltkrieg ganz anders aus als heute. Und das war für mich so ein Impuls, da weiter nachzuforschen.
1: In der Familie von Daniela Beraková selbst gibt es dabei keine deutschen Vorfahren.
2: Aber mein Urgroßvater hat goralische Wurzeln. Er stammte aus der Gemeinde Ždiar. Da dort schwierige Bedingungen herrschten, zog er zu Beginn des 20. Jahrhunderts im Jahr 1908 auf der Suche nach besseren Lebensbedingungen in die Gemeinde Rox, heute Rakusi, um, die damals fast rein deutsch war. Dort begann er ein neues Leben und ließ sich dabei von den Ortsansässigen inspirieren. Natürlich vor allem von den Deutschen, von ihrem Fleiß und ihrem fortschrittlichen Denken.
1: Und durch diese Familiengeschichte stieß Autorin Daniela Beraková auch auf die Vorlage für ihren Roman.
2: Vor etwa 18 Jahren feierte die Gemeinde Rox den 720. Jahrestag ihrer Gründung. Damals erschien aus diesem Anlass ein kleines, dünnes Büchlein, die Monographie der Gemeinde Rox. Ihr Autor, Václav Bystrík, hatte im Rahmen der Vorbereitungen auch frühere Einwohner der Gemeinde kontaktiert und sie gebeten, ihre Geschichten für diese Monographie zu erzählen. Dort entdeckte ich auch die Geschichte der Familie Kaul.
1: Bei ihren weiteren Recherchen stieß sie auf Frau Enid Gajek, geborene Kaul, die selbst aus der Zips stammt, doch von dort vertrieben wurde, heute in Deutschland lebt und in mehreren Abhandlungen ihre Erinnerungen festgehalten hat. 2015 erschien dann auch das Tagebuch von Elisabeth Kaul in Buchform, in der das Geschehen in der Zipser Region nach dem Ersten Weltkrieg sehr detailliert beschrieben wird.
2: Und dann gelang es mir, direkt Kontakt zu Frau Enid Gajek aufzunehmen, die mir im Rahmen unserer privaten Korrespondenz ausreichend Material und Kontext für meinen Roman bereitstellte. Ich muss dabei zugeben, dass ich zu dieser Zeit schon einen Großteil meines Romans zu Papier gebracht hatte. Also schickte ich ihr meine Entwürfe, wobei die Personen damals noch ganz andere Namen trugen als jetzt im Buch. Frau Enid las die Texte und schickte mir ihre Anmerkungen dazu. Nach einer gewissen Zeit fragte sie mich dann, warum ich mich so sehr um Authentizität bemühe. Sie war der Meinung, dass der Roman schon authentisch genug sei, um auch die Namen realer Personen verwenden zu können.
1: Auch beim historischen Rahmen bemühte sich Daniela Beraková um eine präzise Darstellung.
2: Ja, denn ich habe mich bemüht, meine Informationen aus der Karpatenpost zu nutzen. Das war eine wichtige Zeitung, die Karpatendeutschen in Kesmark herausgaben. Kesmark wiederum war ein bedeutendes Zentrum der Karpatendeutschen, sowohl politisch als auch kulturell und gesellschaftlich. In dieser Zeitung wurden auf sehr interessante Weise das gesellschaftliche Leben und die damalige Lebensweise festgehalten.
1: Um zu zeigen, wie die deutschen Bewohner der Zips mit der übrigen Bevölkerung zusammenlebten, findet auch der Urgroßvater der Autorin seinen Platz im Roman.
2: Ich habe mich darum bemüht, unsere beiden Familien zusammenzubringen, indem ich versuchte, die Sichtweise dieses einfachen goralischen Mannes darzustellen, der mit seiner Familie nach Rox kam. Bei vielen Dingen herrschten nämlich auch unterschiedliche Meinungen, die man hier im Buch finden kann, zum Beispiel bei der Entstehung der Tschechoslowakei.
1: Die Romanhandlung deckt einen Zeitraum von Ende des 19. Jahrhunderts bis zum Jahr 1925 ab. Nun arbeitet Daniela Berakova anhand des umfangreichen Materials an einer Fortsetzung. Zur Verfügung steht ihr dabei unter anderem ein 8-stündiges Interview, das die Tochter von Enid Gajek, Esther, mit Elisabeth Kaul geführt hat, der Hauptfigur im Roman Zipser. Ein Thema soll dann auch die Vertreibung der Karpatendeutschen nach dem Zweiten Weltkrieg sein, hauptsächlich 1946, also vor nunmehr 80 Jahren. Damals verloren rund 120.000 der zuvor 150.000 Karpatendeutschen ihre Heimat. Dass ihr Schicksal nun auch durch das Buch von Daniela Berakova nicht in Vergessenheit gerät, freut auch Frau Enid Gajek, die die Autorin maßgeblich mit Informationen unterstützt hatte und zur Buchpräsentation ein Grußwort an die Leserschaft richtete.
0: Ich bin Enid Gajek, ich bin 90 Jahre alt. Ich habe meine Heimat verloren, als ich 8 Jahre alt war. Seit dieser Zeit denke ich viel darüber nach, wie wir damals gelebt haben, was unsere Kultur war und was sich lohnt, erhalten zu bleiben. Ich bin sehr froh, dass Frau Berakova dieses Buch geschrieben hat. Denn es erinnert sich eigentlich niemand mehr an uns. Und wir waren doch eigentlich eine ganz interessante Gesellschaft. Ich bin in vielen Sprachen aufgewachsen und jetzt erinnere ich mich dran an alle diese Unterschiede. Auch an unseren Dialekt, den auch keiner mehr spricht und keiner mehr erforscht. Ich bin Frau Berakova wirklich dankbar über dieses Buch und ich hoffe, dass ich es auch in Deutsch zu lesen bekomme und mich dann richtig dran erfreue. Vielen Dank.
1: Um dem Wunsch nach einer deutschen Übersetzung nachzukommen, sucht Autorin Berakova bereits Mittel und Wege. Dafür und auch bei der Verfassung der Fortsetzung zum historischen Roman Sipseri Tanjec Mokradjach wünschen wir ihr gutes Gelingen. Und das war's auch schon wieder für heute. 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Tonmeisterin Romana Schundelikova und Redakteurin Kerstin Jakubik danken Ihnen dafür, dass Sie wieder mit dabei waren und wünschen noch einen schönen Tag. Auf Wiederhören. Do počutia.

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1: Guten Tag, mit den Nachrichten meldet sich Sofia Miklovic.
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1: Ministerpräsident Fico kritisiert EU-Parlament. Slowakei will mehr flüssiges Erdgas für Europa. Island und die Slowakei fördern geistige Gesundheit. Der slowakische Ministerpräsident Robert Fico hat die satirische Statue des US-Präsidenten Donald Trump in den Räumlichkeiten des Europaparlaments kritisiert. Er betrachtet sie als Ausdruck des Verfalls der Europäischen Union und verlangt ihre Entfernung. Robert Fico sei zwar nicht mit allen Politiken des US-Präsidenten einverstanden, doch er halte den Dialog und Respekt unter den Partnern für notwendig. Der slowakische Regierungschef kritisierte die Leitung des Europaparlaments dafür, das Recht auf eine andere Meinung mit dem Ausdruck geistiger Obdachlosigkeit zu verwechseln. Die slowakische Wirtschaftsministerin Denisa Sakova verhandelte in Washington mit den Beratern des US-Präsidenten Donald Trump, Jared Agin und Francis Brook über Möglichkeiten, mehr Flüssigerdgas aus den USA nach Europa zu bekommen. Die US-amerikanische Administrative hatte Unterstützung bei der Beendigung der Erdöllieferungen aus Russland zugesagt. Ein großes Potenzial stecke in der bestehenden slowakischen Infrastruktur, sagte Ministerin Sakova. Die Slowakei verfüge nämlich über ein robustes Transportsystem, das man nicht nur für den eigenen Bedarf, sondern auch für Lieferungen an die Ukraine sowie die NATO-Ostflanke nutzen könne. Island und die Slowakei setzen ihre Zusammenarbeit im Bereich Gesundheitswesen fort. Anknüpfend an die Unterzeichnung eines diesbezüglichen Memorandums bereiten beide Länder eine Serie von Veranstaltungen zum Thema geistige Gesundheit vor. Darüber hat das Gesundheitsministerium in Zusammenhang mit dem Besuch der isländischen Ministerin Alma Möller am Donnerstag im nordslowakischen Kurort Turčianske Teplice informiert. 8 Monate nach der Unterzeichnung des Memorandums haben die Minister erste Ergebnisse der gegenseitigen Zusammenarbeit ausgewertet. Der größte Fortschritt wurde bei Themen wie geistige Gesundheit, Forschung und Ausbildung von Ärztepersonal erzielt. Eins der Schlüsselthemen der bilateralen Zusammenarbeit ist auch der Ausbau des Kurwesens. Den Beschäftigten des Innenministeriums werden im kommenden Jahr die Löhne im Schnitt um 350 Euro erhöht. Dieser Schritt betrifft Polizisten, Feuerwehrleute, die Bergrettungskräfte sowie die Mitarbeiter der Kreisämter. Laut Innenminister Matusz Schutaj-Eshtok wurde mit der Polizeigewerkschaft ein Kollektivvertrag über die Lohnanpassung um 8,4% unterzeichnet. Die Lohnerhöhung wurde an die Billigung des Staatsbudgets geknüpft und soll in 2 Etappen erfolgen, ab Januar und anschließend ab Juli 2027. Die Nachrichten entstammen den Meldungen der slowakischen Presseagentur TASR.
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1: Frauen verdienen in der Slowakei um knapp 16% weniger als Männer. Nach der Geburt von Kindern vertieft sich dieser Unterschied weiter. Dies hat eine Umfrage der Agentur TUMUS mit 1019 Befragten gezeigt. Die Ergebnisse wurden am Donnerstag bei der Konferenz Equal Pay Day 2026 in Bratislava präsentiert. Die aussagekräftigste Erfassung ist der Einfluss der Elternschaft auf das Einkommen. Während kinderlose Frauen in einem Arbeitsverhältnis im Schnitt 1212 Euro netto verdienen, was mit dem Einkommen ihrer männlichen Kollegen vergleichbar ist, sinkt der Lohn bei einem Kind auf 1056 und mit jedem weiteren Kind um weitere 56 Euro. Das Einkommen der Männer bleibt unabhängig von der Anzahl der Kinder praktisch gleich. Laut der PR-Managerin von PMI Slowakia, Hanna Kamenista, zeigen die Umfrageergebnisse, wie stark der Elternschaft die finanzielle und professionelle Laufbahn von Frauen beeinflussen kann. Laut Angaben der Umfrage sind bis zu 45% der Frauen an einer Teilzeitanstellung interessiert, doch nur 19% von ihnen erhalten diese Möglichkeit. Wenn Frauen Teilzeitjobs ermöglicht werden, nutzen das bis zu 62% von ihnen. Dies bestätigt den Bedarf von Teilzeitstellen in der Praxis. Viele Unternehmen bieten solche Stellen zwar als Bonus an, doch die Arbeitnehmer betrachten sie oftmals nicht als natürlichen Bestandteil der Arbeitskultur und haben oft Bedenken, sie auch nutzen zu können, betonte die Personalmanagerin von Tesco Miroslava Richtarichová. Ein weiteres Problem ist laut Umfrage auch die Kontinuität der Karriere. Nach der Elternzeit wechseln bis zu 38% der Frauen den Arbeitgeber. Bei den Männern sind es nur 12%. Dies signalisiert finanzielle und karrierebedingte Hindernisse bei der Rückkehr aus der Elternzeit. Die Mutter- und Elternzeit sollte keine Hindernisse in der Karriere bedeuten, sagte die regionale Managerin von Prazdroj Slovensko Eliška Štefankovičová Gieciová. Die PR-Managerin von PMI Slowakia Hanna Kamenista erinnerte, dass man an eine automatische Anpassung der Löhne während der Mutter- und Elternzeit wie eine regelmäßige Lohnerhöhung, Inflation sowie weitere Erhöhungen denken sollte. Die Rückkehr in das Berufsleben sollte keine Rückkehr zum ursprünglichen Einkommen vor der Mutter- und Elternzeit bedeuten.
2: Guten Tag und herzlich willkommen zum Magazinteil unserer Sendung Die Slowakei hautnah. Vom Mischpult grüßt diesmal Tonmeisterin Romana Šunderlíková und am Mikrofon Kerstin Jakubík. Trotz des eher ungemütlichen Wetters wollen wir Sie heute mit auf einen Spaziergang nehmen, und zwar durch neue Grünanlagen in der slowakischen und der österreichischen Hauptstadt. Im Anschluss haben wir für eine gemütliche Leserunde noch einen Buchtipp parat. Hier unsere Themen. Verzaubert von der Natur im österreichischen Kulturforum. Zipsa, Tanz in den Mooren. Zu unserem Programm wünschen wir Ihnen angenehme Unterhaltung.
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2: Verzaubert von der Natur, ein Dialog zwischen Kunst und Biologie. So lautet der Titel der aktuellen Ausstellung, zu deren Vernissage das Österreichische Kulturforum in Bratislava Ende September einlud. Eine Mischung aus Illustration, Malerei, Linolschnitt und Design, gepaart mit der Mikrowelt der Insekten auf Farbaufnahmen, lädt ein, die Natur direkt vor unserer Haustür mit anderen Augen zu betrachten und Dinge zu entdecken, die man für gewöhnlich übersieht. Mit dieser Ausstellung ist es der Leiterin des österreichischen Kulturforums, Sandra Diepenseifen, und ihrem Team erneut gelungen, der Zusammenarbeit zwischen Slowakei und Österreich eine gemeinsame Plattform zu verleihen.
3: Ja, ich freue mich sehr, dass wir diese Ausstellung hosten können. Und zwar ist es ein Gemeinschaftsprojekt, ein Interreg-Projekt mit der Stadt Bratislava und der Stadt Wien betreffend Stadtentwicklung und Gemeinschaftsgärten. Und ich habe mit den Organisatoren eben vereinbart, dass die Ausstellung hier stattfinden kann.
2: Diese slowakisch-österreichische Ausstellung ist also Teil des Interreg-Projekts 6a. Städte, Gärten, Vielfalt, Bratislava und Wien blühen gemeinsam auf. Deshalb waren bei der Vernissage auch Vertreter der Projektpartner anwesend, und so konnten wir die Projektkoordinatorin der Wiener Umweltschutzorganisation Global 2000, Viktoria Horvath, fragen, warum es bei diesem bereits seit 3 Jahren laufenden grenzüberschreitenden Projekt geht.
4: Ziel war es, dass 2 Städte zusammenarbeiten, eben Bratislava und Wien, und gemeinsam die Stadt begrünen im Sinne einer nachhaltigen Begrünung, gemeinsam mit Anrainerinnen, Nachbarinnenschaft zusammenbringen und solche Dinge. Und natürlich, um Städte klimaresilienter zu machen und angenehmer schlicht und ergreifend, dass die Stadt einfach begrünt wird, dass lebenswerter ist und im Einklang mit der Natur.
2: Bei der Umsetzung ihrer Projekte standen die Projektpartner vor mehreren großen Herausforderungen. So etwa gab es in diesem Sommer die großen Hitzewellen, die bei der Gestaltung von städtischen Grünflächen ganz neue Aufgaben bei der Wasserversorgung stellen. Ein weiteres Problem sind sogenannte Grünwüsten, also einfach kurz geschorener Rasen ohne jeglichen Beitrag zur Artenvielfalt.
4: Und was man auch weiß, dass zum Beispiel eine gesunde Wiese, die möglichst naturnah ist, die kann Wasser speichern. Ein Baum, der dort, wo steht, bildet Schatten, hilft der Verdunstung. Also einfach möglichst naturnahe die Stadt zu gestalten, Parks zu gestalten. In Bratislava ist der Kruchgarten neu gestaltet worden. In Wien war es die Jägerstraße, die wirklich eine Trockenwüste gewesen ist, wo einfach nichts ist und wo die Anrainerinnen gemeinsam das bepflanzt haben und wo da einfach jetzt was wächst, was blüht, Insekten unterwegs sind. Und das Schöne ist, einerseits machen wir etwas für die Stadt, für eine gesunde Wiese, eine nachhaltige, biodiverse Wiese, und gleichzeitig haben sie da wirklich Gemeinschaften gebildet. Also Freundschaften, Nachbarinnen haben sie kennengelernt, machen Gießpartnerinnenschaften und solche Sachen. Also es ist wirklich lustig und schön zu beobachten, wie auch die Menschen zusammenwachsen. Und ich glaube, das ist die ganze Essenz des Projekts. Einerseits zwei Länder, die zusammenarbeiten, Nachbarinnen, die zusammenwachsen, und gemeinsam können wir tatsächlich Hitzewelle, Klimakrise wirklich schaffen und bewältigen.
2: Bestandteil des Interreg-Projekts war neben der Gestaltung konkreter städtischer Grün- und Buntflächen auch der Erfahrungsaustausch zwischen Organisationen beider Länder, die sich mit der Schaffung und Erhaltung solcher grünen Oasen befassen. Michaela Kubíková vom slowakischen Projektpartner Národný Trust erklärt dazu:
5: Wir sind auch oft zu Exkursionen nach Wien gefahren, wo man uns verschiedene Möglichkeiten zeigte, wie man die Biodiversität in Städten verbessern kann. Also verschiedene Maßnahmen zur Steigerung der Artenvielfalt, wie verschiedene Schmetterlingswiesen und Blumenwiesen, aber auch Vorgehensweisen für die Pflege und das Management historischer Gärten. Ein Partner ist nämlich auch die Höhere Bundeslehr- und Forschungsanstalt für Gartenbau in Schönbrunn. Also konnten wir mit unseren Schülern von der Gartenbauschule in Bednoakovo diese Schule besuchen und man zeigte uns, wie der Unterricht dort verläuft. Es war wunderbar zu sehen, in welch schönen Räumlichkeiten die Schüler in Schönbrunn lernen. Sehr gefallen haben uns da zum Beispiel die Gewächshäuser. Unsere werden nämlich gerade umgebaut, weil die alten nicht mehr funktionstüchtig waren.
2: Auf diese Weise sollten die Schüler unter anderem für ihren künftigen Beruf motiviert werden. Leider ist ja der Status eines Gärtners in der Gesellschaft immer noch sehr gering. Dabei braucht es gerade Gärtner, um die gestalteten Grünflächen und Parks in den Städten auch dauerhaft zu erhalten, was hier in der Slowakei laut Michaela Kubíková nach wie vor ein großes Problem ist. Oftmals wird die Pflege neu gestalteter Grünoasen durch Freiwillige organisiert, und um diese zu begeistern, muss die Öffentlichkeit für diese Problematik sensibilisiert und ihr Bewusstsein für die Artenvielfalt geschärft werden. Und genau das ist auch das Ziel der aktuellen Ausstellung »Verzaubert von der Natur«, ein Dialog zwischen Kunst und Biologie im österreichischen Kulturforum Bratislava. Die slowakische Künstlerin Teresa Minarikova und der österreichische Biologe Dominik Linhardt laden ein, ihre Sichtweise der Natur zu entdecken. Der Grafikerin, Illustratorin und visuellen Künstlerin Teresia Minarikova wurde die Liebe zur Natur schon mit in die Wiege gelegt. Als Tochter und Enkelin von Gärtner und Landschaftsarchitekt findet sie Inspiration in inneren Welten, Flora und Fauna, Mythologie, Spiritualität und der farbenfrohen Vielfalt unseres Lebens. Ihr Verhältnis zur Natur spiegelt sich auch in ihrem Künstlernamen wider, Teresa Birt.
5: Ich war schon als Kind so vogelhaft und natürlich mochte ich Vögel. Mich faszinierte, dass sie fliegen können und wie bunt sie sind, wie sie singen und wie schön sie einfach sind. Doch der Name Bird kam später eher durch meinen Charakter zu mir. Ich war immer sehr unstetig, bin viel gereist und oft von einem Ort zum nächsten geflogen. Ich war einfach überall zu Hause. Außerdem gehört das Nisten als Fähigkeit zu meiner Natur. Das heißt, dass ich mir an jedem Ort ein gemütliches Nest baue. Es gibt also sehr viel Vogelartiges an mir.
2: Und warum ist Teresa Birt verzaubert von der Natur?
5: Ich bin meiner Ansicht nach von klein an dazu vorbestimmt, von der Natur verzaubert zu sein. Ich hatte gar keine andere Wahl. Ich stamme nämlich aus einer kompletten Gärtnerfamilie. Meine Mutter ist Landschaftsarchitektin, mein Vater ist Gärtner, meine Großmutter war Wein- und Obstbauerin und mein Bruder ist Landschaftsökologe. Ich bin die Einzige, die keinen solchen botanischen oder gärtnerischen Beruf hat. Stattdessen fließt diese Veranlagung auf andere Art und Weise durch mein Schaffen als bei Ihnen.
2: Ihre Werke zeigen das. Detailgetreu oder fantasievoll ergänzt lassen Sie das Publikum in die unglaubliche Vielfalt, Anmut und Genialität der Natur eintauchen. Bei der aktuellen Ausstellung wird diese subjektive Betrachtungsweise der Künstlerin durch exakte, wahrheitsgetreue Farbfotos des Wissenschaftlers Dominik Linhardt ergänzt, die nicht weniger beeindruckend sind. Er zeigt darauf die unglaubliche und oftmals unbemerkte Welt der Insekten, die einen festen Bestandteil städtischer Grün- und Buntflächen bilden sollten.
6: Das ist richtig und sehr wichtig, denn oft vergisst man ein bisschen vielleicht auch auf die Insekten oder auf andere Tiere, die jetzt auch profitieren würden von Buntflächen statt Grünflächen, von Flächen, wo viel blüht, von Flächen, wo vielleicht auch Verstecke sind für kleine Lebewesen, sei es für die Insekten, sei es für Amphibien, Reptilien oder vielleicht auch für einen Igel und andere kleine Säugetiere. Also man muss so dieses Gesamte auch sehen, was jetzt offene Flächen auch in der Stadt leisten können.
2: Dominik Linhardt ist aber nicht nur durch seine Fotos in das Interreg-Projekt involviert.
6: Ich arbeite schon seit 15 Jahren für die österreichische Umweltschutzorganisation Global 2000 und war dementsprechend schon bei dem Projekt, bei der Einreichung und Konzipierung des Projekts dabei und habe auch im Projekt als Biologe so Umgestaltungsmaßnahmen von Grünflächen zu Biodiversitätsflächen mitkonzipiert und mit umgestaltet. Und jetzt ist mir eine große Freude, hier auch noch Fotografien ausstellen zu dürfen bei diesem länderübergreifenden Projekt. Das ist natürlich eine sehr feine Sache.
2: Eine sehr ansprechende Weise also, mit der man die Öffentlichkeit für die Problematik Städte, Gärtenvielfalt gewinnen will. Die Ausstellung ist im österreichischen Kulturforum noch bis zum 30. Oktober zu sehen. Doch die Projektpartner ruhen derweil nicht und planen schon die nächsten Aktivitäten, erklärt Viktoria Horvath von Global 2000.
4: Also wir hören nie auf, kann man so sagen. Wir werden auch immer weitermachen. Es gibt auch schon das nächste, also von unserer Seite, von Wien aus, gibt es ja schon das nächste Projekt, das in den Startlöchern steht, und zwar eine Zusammenarbeit mit Bruno in Tschechien. Also es gibt das nächste Interreg-Projekt, wo wir tatsächlich daran anknüpfen können, an die Erfahrungswerte, die wir in diesem Projekt gesammelt haben, und weiterarbeiten ins nächste Projekt hinein.
2: Und das ist gut, denn schließlich profitieren wir ja alle von mehr Grün und Bunt in den Städten. Vor unserem nächsten Beitrag wollen wir Ihnen nun erst einmal etwas Musik anbieten. Passend zum Thema haben wir diesmal einen Titel der jungen Künstlerin Miaulau ausgewählt, der von ihrem ersten Album stammt, das im Frühjahr 2026 erschienen ist. Der Titel heißt Quetti, Blumen.

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1: Das historische Romandebüt mit dem Titel Sipseri Tanjec Mokradjach, also Zipser, Tanz in den Mooren, bietet einen Einblick in die Geschichte der Deutschen, die einst in der Region Zips zu Füßen der Hohen Tatra zu Hause waren. Das Buch verknüpft dabei die Geschichte der Familie Kaul mit der Entwicklung des Tourismus in der Hohen Tatra vor dem Hintergrund des Ersten Weltkriegs. Mehr über den Inhalt und die Entstehungsgeschichte des Romans verriet uns die slowakische Autorin Daniela Beraková selbst.
2: Diese Geschichte basiert auf einer konkreten Familie, die in der Gemeinde Rox lebte. Rox ist ein kleiner Ort, ungefähr 7 Kilometer von Kesmark, heute Kežmarok, entfernt und liegt zu Füßen der Hohen Tatra. Viele meiner Altersgenossen und der Leute in meinem Umfeld wussten gar nicht, dass viele Gemeinden dieser Region unterhalb der Hohen Tatra früher rein deutsch gewesen sind. Die Zusammensetzung der Zipser Bevölkerung sah vor dem Zweiten Weltkrieg ganz anders aus als heute. Und das war für mich so ein Impuls, da weiter nachzuforschen.
1: In der Familie von Daniela Beraková selbst gibt es dabei keine deutschen Vorfahren.
2: Aber mein Urgroßvater hat goralische Wurzeln. Er stammte aus der Gemeinde Ždiar. Da dort schwierige Bedingungen herrschten, zog er zu Beginn des 20. Jahrhunderts im Jahr 1908 auf der Suche nach besseren Lebensbedingungen in die Gemeinde Rox, heute Rakusi, um, die damals fast rein deutsch war. Dort begann er ein neues Leben und ließ sich dabei von den Ortsansässigen inspirieren. Natürlich vor allem von den Deutschen, von ihrem Fleiß und ihrem fortschrittlichen Denken.
1: Und durch diese Familiengeschichte stieß Autorin Daniela Beraková auch auf die Vorlage für ihren Roman.
2: Vor etwa 18 Jahren feierte die Gemeinde Rox den 720. Jahrestag ihrer Gründung. Damals erschien aus diesem Anlass ein kleines, dünnes Büchlein, die Monographie der Gemeinde Rox. Ihr Autor, Václav Bystrík, hatte im Rahmen der Vorbereitungen auch frühere Einwohner der Gemeinde kontaktiert und sie gebeten, ihre Geschichten für diese Monographie zu erzählen. Dort entdeckte ich auch die Geschichte der Familie Kaul.
1: Bei ihren weiteren Recherchen stieß sie auf Frau Enid Gajek, geborene Kaul, die selbst aus der Zips stammt, doch von dort vertrieben wurde, heute in Deutschland lebt und in mehreren Abhandlungen ihre Erinnerungen festgehalten hat. 2015 erschien dann auch das Tagebuch von Elisabeth Kaul in Buchform, in der das Geschehen in der Zipser Region nach dem Ersten Weltkrieg sehr detailliert beschrieben wird.
2: Und dann gelang es mir, direkt Kontakt zu Frau Enid Gajek aufzunehmen, die mir im Rahmen unserer privaten Korrespondenz ausreichend Material und Kontext für meinen Roman bereitstellte. Ich muss dabei zugeben, dass ich zu dieser Zeit schon einen Großteil meines Romans zu Papier gebracht hatte. Also schickte ich ihr meine Entwürfe, wobei die Personen damals noch ganz andere Namen trugen als jetzt im Buch. Frau Enid las die Texte und schickte mir ihre Anmerkungen dazu. Nach einer gewissen Zeit fragte sie mich dann, warum ich mich so sehr um Authentizität bemühe. Sie war der Meinung, dass der Roman schon authentisch genug sei, um auch die Namen realer Personen verwenden zu können.
1: Auch beim historischen Rahmen bemühte sich Daniela Beraková um eine präzise Darstellung.
2: Ja, denn ich habe mich bemüht, meine Informationen aus der Karpatenpost zu nutzen. Das war eine wichtige Zeitung, die die Karpatendeutschen in Kesmark herausgaben. Kesmark wiederum war ein bedeutendes Zentrum der Karpatendeutschen, sowohl politisch als auch kulturell und gesellschaftlich. In dieser Zeitung wurden auf sehr interessante Weise das gesellschaftliche Leben und die damalige Lebensweise festgehalten.
1: Um zu zeigen, wie die deutschen Bewohner der Zips mit der übrigen Bevölkerung zusammenlebten, findet auch der Urgroßvater der Autorin seinen Platz im Roman.
2: Ich habe mich darum bemüht, unsere beiden Familien zusammenzubringen, indem ich versuchte, die Sichtweise dieses einfachen goralischen Mannes darzustellen, der mit seiner Familie nach Rox kam. Bei vielen Dingen herrschten nämlich auch unterschiedliche Meinungen, die man hier im Buch finden kann, zum Beispiel bei der Entstehung der Tschechoslowakei.
1: Die Romanhandlung deckt einen Zeitraum von Ende des 19. Jahrhunderts bis zum Jahr 1925 ab. Nun arbeitet Daniela Berakova anhand des umfangreichen Materials an einer Fortsetzung. Zur Verfügung steht ihr dabei unter anderem ein 8-stündiges Interview, das die Tochter von Enid Gajek, Esther, mit Elisabeth Kaul geführt hat, der Hauptfigur im Roman Zipser. Ein Thema soll dann auch die Vertreibung der Karpatendeutschen nach dem Zweiten Weltkrieg sein, hauptsächlich 1946, also vor nunmehr 80 Jahren. Damals verloren rund 120.000 der zuvor 150.000 Karpatendeutschen ihre Heimat. Dass ihr Schicksal nun auch durch das Buch von Daniela Berakova nicht in Vergessenheit gerät, freut auch Frau Enid Gajek, die die Autorin maßgeblich mit Informationen unterstützt hatte und zur Buchpräsentation ein Grußwort an die Leserschaft richtete.
0: Ich bin Enid Gajek, ich bin 90 Jahre alt. Ich habe meine Heimat verloren, als ich 8 Jahre alt war. Seit dieser Zeit denke ich viel darüber nach, wie wir damals gelebt haben, was unsere Kultur war und was sich lohnt, erhalten zu bleiben. Ich bin sehr froh, dass Frau Berakova dieses Buch geschrieben hat. Denn es erinnert sich eigentlich niemand mehr an uns. Und wir waren doch eigentlich eine ganz interessante Gesellschaft. Ich bin in vielen Sprachen aufgewachsen und jetzt erinnere ich mich dran an alle diese Unterschiede. Auch an unseren Dialekt, den auch keiner mehr spricht und keiner mehr erforscht. Ich bin Frau Berakova wirklich dankbar über dieses Buch und ich hoffe, dass ich es auch in Deutsch zu lesen bekomme und mich dann richtig dran erfreue. Vielen Dank.
1: Um dem Wunsch nach einer deutschen Übersetzung nachzukommen, sucht Autorin Berakova bereits Mittel und Wege. Dafür und auch bei der Verfassung der Fortsetzung zum historischen Roman Sipseri Tanjec Mokradjach wünschen wir ihr gutes Gelingen. Und das war's auch schon wieder für heute. 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Tonmeisterin Romana Schundelikova und Redakteurin Kerstin Jakubik danken Ihnen dafür, dass Sie wieder mit dabei waren und wünschen noch einen schönen Tag. Auf Wiederhören. Do počutia.

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1: Guten Tag, mit den Nachrichten meldet sich Sofia Miklovic.
2: Nachrichten.
1: Ministerpräsident Fico kritisiert EU-Parlament. Slowakei will mehr flüssiges Erdgas für Europa. Island und die Slowakei fördern geistige Gesundheit. Der slowakische Ministerpräsident Robert Fico hat die satirische Statue des US-Präsidenten Donald Trump in den Räumlichkeiten des Europaparlaments kritisiert. Er betrachtet sie als Ausdruck des Verfalls der Europäischen Union und verlangt ihre Entfernung. Robert Fico sei zwar nicht mit allen Politiken des US-Präsidenten einverstanden, doch er halte den Dialog und Respekt unter den Partnern für notwendig. Der slowakische Regierungschef kritisierte die Leitung des Europaparlaments dafür, das Recht auf eine andere Meinung mit dem Ausdruck geistiger Obdachlosigkeit zu verwechseln. Die slowakische Wirtschaftsministerin Denisa Saková verhandelte in Washington mit den Beratern des US-Präsidenten Donald Trump, Jared Agin und Francis Brook über Möglichkeiten, mehr Flüssigerdgas aus den USA nach Europa zu bekommen. Die US-amerikanische Administrative hatte Unterstützung bei der Beendigung der Erdöllieferungen aus Russland zugesagt. Ein großes Potenzial stecke in der bestehenden slowakischen Infrastruktur, sagte Ministerin Saková. Die Slowakei verfüge nämlich über ein robustes Transportsystem, das man nicht nur für den eigenen Bedarf, sondern auch für Lieferungen an die Ukraine sowie die NATO-Ostflanke nutzen könne. Island und die Slowakei setzen ihre Zusammenarbeit im Bereich Gesundheitswesen fort. Anknüpfend an die Unterzeichnung eines diesbezüglichen Memorandums bereiten beide Länder eine Serie von Veranstaltungen zum Thema geistige Gesundheit vor. Darüber hat das Gesundheitsministerium in Zusammenhang mit dem Besuch der isländischen Ministerin Alma Möller am Donnerstag im nordslowakischen Kurort Turčianske Teplice informiert. 8 Monate nach der Unterzeichnung des Memorandums haben die Minister erste Ergebnisse der gegenseitigen Zusammenarbeit ausgewertet. Der größte Fortschritt wurde bei Themen wie geistige Gesundheit, Forschung und Ausbildung von Ärztepersonal erzielt. Eins der Schlüsselthemen der bilateralen Zusammenarbeit ist auch der Ausbau des Kurwesens. Den Beschäftigten des Innenministeriums werden im kommenden Jahr die Löhne im Schnitt um 350 Euro erhöht. Dieser Schritt betrifft Polizisten, Feuerwehrleute, die Bergrettungskräfte sowie die Mitarbeiter der Kreisämter. Laut Innenminister Matusz Schutaj-Eshtok wurde mit der Polizeigewerkschaft ein Kollektivvertrag über die Lohnanpassung um 8,4% unterzeichnet. Die Lohnerhöhung wurde an die Billigung des Staatsbudgets geknüpft und soll in 2 Etappen erfolgen, ab Januar und anschließend ab Juli 2027. Die Nachrichten entstammen den Meldungen der slowakischen Presseagentur TASR.
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1: Frauen verdienen in der Slowakei um knapp 16% weniger als Männer. Nach der Geburt von Kindern vertieft sich dieser Unterschied weiter. Dies hat eine Umfrage der Agentur TUMUS mit 1019 Befragten gezeigt. Die Ergebnisse wurden am Donnerstag bei der Konferenz Equal Pay Day 2026 in Bratislava präsentiert. Die aussagekräftigste Erfassung ist der Einfluss der Elternschaft auf das Einkommen. Während kinderlose Frauen in einem Arbeitsverhältnis im Schnitt 1212 Euro netto verdienen, was mit dem Einkommen ihrer männlichen Kollegen vergleichbar ist, sinkt der Lohn bei einem Kind auf 1056 und mit jedem weiteren Kind um weitere 56 Euro. Das Einkommen der Männer bleibt unabhängig von der Anzahl der Kinder praktisch gleich. Laut der PR-Managerin von PMI Slowakia, Hanna Kamenista, zeigen die Umfrageergebnisse, wie stark der Elternschaft die finanzielle und professionelle Laufbahn von Frauen beeinflussen kann. Laut Angaben der Umfrage sind bis zu 45% der Frauen an einer Teilzeitanstellung interessiert, doch nur 19% von ihnen erhalten diese Möglichkeit. Wenn Frauen Teilzeitjobs ermöglicht werden, nutzen das bis zu 62% von ihnen. Dies bestätigt den Bedarf von Teilzeitstellen in der Praxis. Viele Unternehmen bieten solche Stellen zwar als Bonus an, doch die Arbeitnehmer betrachten sie oftmals nicht als natürlichen Bestandteil der Arbeitskultur und haben oft Bedenken, sie auch nutzen zu können, betonte die Personalmanagerin von Tesco Miroslava Richtarichová. Ein weiteres Problem ist laut Umfrage auch die Kontinuität der Karriere. Nach der Elternzeit wechseln bis zu 38% der Frauen den Arbeitgeber, bei den Männern sind es nur 12%. Dies signalisiert finanzielle und karrierebedingte Hindernisse bei der Rückkehr aus der Elternzeit. Die Mutter- und Elternzeit sollte keine Hindernisse in der Karriere bedeuten, sagte die regionale Managerin von Prazdroj Slovensko Eliška Štefankovičová Gieciová. Die PR-Managerin von PMI Slowakia Hanna Kamenista erinnerte, dass man an eine automatische Anpassung der Löhne während der Mutter- und Elternzeit wie eine regelmäßige Lohnerhöhung, Inflation sowie weitere Erhöhungen denken sollte. Die Rückkehr in das Berufsleben sollte keine Rückkehr zum ursprünglichen Einkommen vor der Mutter- und Elternzeit bedeuten.
3: Guten Tag und herzlich willkommen zum Magazinteil unserer Sendung Die Slowakei hautnah. Vom Mischpult grüßt diesmal Tonmeisterin Romana Schunderlikova und am Mikrofon Kerstin Jakubik. Trotz des eher ungemütlichen Wetters wollen wir Sie heute mit auf einen Spaziergang nehmen, und zwar durch neue Grünanlagen in der slowakischen und der österreichischen Hauptstadt. Im Anschluss haben wir für eine gemütliche Leserunde noch einen Buchtipp parat. Hier unsere Themen. Verzaubert von der Natur im österreichischen Kulturforum. Zipser, Tanz in den Mooren. Zu unserem Programm wünschen wir Ihnen angenehme Unterhaltung.
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3: Verzaubert von der Natur, ein Dialog zwischen Kunst und Biologie. So lautet der Titel der aktuellen Ausstellung, zu deren Vernissage das Österreichische Kulturforum in Bratislava Ende September einlud. Eine Mischung aus Illustration, Malerei, Linolschnitt und Design, gepaart mit der Mikrowelt der Insekten auf Farbaufnahmen, lädt ein, die Natur direkt vor unserer Haustür mit anderen Augen zu betrachten und Dinge zu entdecken, die man für gewöhnlich übersieht. Mit dieser Ausstellung ist es der Leiterin des österreichischen Kulturforums, Sandra Diepenseifen, und ihrem Team erneut gelungen, der Zusammenarbeit zwischen Slowakei und Österreich eine gemeinsame Plattform zu verleihen.
4: Ja, ich freue mich sehr, dass wir diese Ausstellung hosten können. Und zwar ist es ein Gemeinschaftsprojekt, ein Interreg-Projekt mit der Stadt Bratislava und der Stadt Wien betreffend Stadtentwicklung und Gemeinschaftsgärten. Und ich habe mit den Organisatoren eben vereinbart, dass die Ausstellung hier stattfinden kann.
3: Diese slowakisch-österreichische Ausstellung ist also Teil des Interreg-Projekts 6a Städte, Gärten, Vielfalt, Bratislava und Wien blühen gemeinsam auf. Deshalb waren bei der Vernissage auch Vertreter der Projektpartner anwesend, und so konnten wir die Projektkoordinatorin der Wiener Umweltschutzorganisation Global 2000, Viktoria Horvath, fragen, warum es bei diesem bereits seit 3 Jahren laufenden grenzüberschreitenden Projekt geht.
5: Ziel war es, dass 2 Städte zusammenarbeiten, eben Bratislava und Wien, und gemeinsam die Stadt begrünen im Sinne einer nachhaltigen Begrünung, gemeinsam mit Anrainerinnen, Nachbarinnenschaft zusammenbringen und solche Dinge. Und natürlich, um Städte klimaresilienter zu machen und angenehmer schlicht und ergreifend, dass die Stadt einfach begrünt wird, dass lebenswerter ist und im Einklang mit der Natur.
3: Bei der Umsetzung ihrer Projekte standen die Projektpartner vor mehreren großen Herausforderungen. So etwa gab es in diesem Sommer die großen Hitzewellen, die bei der Gestaltung von städtischen Grünflächen ganz neue Aufgaben bei der Wasserversorgung stellen. Ein weiteres Problem sind sogenannte Grünwüsten, also einfach kurz geschorener Rasen ohne jeglichen Beitrag zur Artenvielfalt.
5: Und was man auch weiß, dass zum Beispiel eine gesunde Wiese, die möglichst naturnah ist, die kann Wasser speichern. Ein Baum, der dort, wo steht, bildet Schatten, hilft der Verdunstung. Also einfach möglichst naturnahe die Stadt zu gestalten, Parks zu gestalten. In Bratislava ist der Kruchgarten neu gestaltet worden. In Wien war es die Jägerstraße, die wirklich eine Trockenwüste gewesen ist, wo einfach nichts ist und wo die Anrainerinnen gemeinsam das bepflanzt haben und wo da einfach jetzt was wächst, was blüht, Insekten unterwegs sind. Und das Schöne ist, einerseits machen wir etwas für die Stadt, für eine gesunde Wiese, eine nachhaltige, biodiverse Wiese, und gleichzeitig haben sie da wirklich Gemeinschaften gebildet. Also Freundschaften, Nachbarinnen haben sie kennengelernt, machen Gießpartnerinnenschaften und solche Sachen. Also es ist wirklich lustig und schön zu beobachten, wie auch die Menschen zusammenwachsen. Und ich glaube, das ist die ganze Essenz des Projekts. Einerseits zwei Länder, die zusammenarbeiten, Nachbarinnen, die zusammenwachsen, und gemeinsam können wir tatsächlich Hitzewelle, Klimakrise wirklich schaffen und bewältigen.
3: Bestandteil des Interreg-Projekts war neben der Gestaltung konkreter städtischer Grün- und Buntflächen auch der Erfahrungsaustausch zwischen Organisationen beider Länder, die sich mit der Schaffung und Erhaltung solcher grünen Oasen befassen. Michaela Kubíková vom slowakischen Projektpartner Národný Trust erklärt dazu:
6: Wir sind auch oft zu Exkursionen nach Wien gefahren, wo man uns verschiedene Möglichkeiten zeigte, wie man die Biodiversität in Städten verbessern kann. Also verschiedene Maßnahmen zur Steigerung der Artenvielfalt, wie verschiedene Schmetterlingswiesen und Blumenwiesen, aber auch Vorgehensweisen für die Pflege und das Management historischer Gärten. Ein Partner ist nämlich auch die Höhere Bundeslehr- und Forschungsanstalt für Garten Bau in Schönbrunn. Also konnten wir mit unseren Schülern von der Gartenbauschule in Bernolákovo diese Schule besuchen, und man zeigte uns, wie der Unterricht dort verläuft. Es war wunderbar zu sehen, in welch schönen Räumlichkeiten die Schüler in Schönbrunn lernen. Sehr gefallen haben uns da zum Beispiel die Gewächshäuser. Unsere werden nämlich gerade umgebaut, weil die alten nicht mehr funktionstüchtig waren.
3: Auf diese Weise sollten die Schüler unter anderem für ihren künftigen Beruf motiviert werden. Leider ist ja der Status eines Gärtners in der Gesellschaft immer noch sehr gering. Dabei braucht es gerade Gärtner, um die gestalteten Grünflächen und Parks in den Städten auch dauerhaft zu erhalten, was hier in der Slowakei laut Michaela Kubíková nach wie vor ein großes Problem ist. Oftmals wird die Pflege neu gestalteter Grünoasen durch Freiwillige organisiert, und um diese zu begeistern, muss die Öffentlichkeit für diese Problematik sensibilisiert und ihr Bewusstsein für die Artenvielfalt geschärft werden. Und genau das ist auch das Ziel der aktuellen Ausstellung »Verzaubert von der Natur«, ein Dialog zwischen Kunst und Biologie im österreichischen Kulturforum Bratislava. Die slowakische Künstlerin Teresa Minarikova und der österreichische Biologe Dominik Linhardt laden ein, ihre Sichtweise der Natur zu entdecken. Der Grafikerin, Illustratorin und visuellen Künstlerin Teresia Minarikova wurde die Liebe zur Natur schon mit in die Wiege gelegt. Als Tochter und Enkelin von Gärtner und Landschaftsarchitekt findet sie Inspiration in inneren Welten, Flora und Fauna, Mythologie, Spiritualität und der farbenfrohen Vielfalt unseres Lebens. Ihr Verhältnis zur Natur spiegelt sich auch in ihrem Künstlernamen wider, Teresa Birt.
6: Ich war schon als Kind so vogelhaft, und natürlich mochte ich Vögel. Mich faszinierte, dass sie fliegen können und wie bunt sie sind, wie sie singen und wie schön sie einfach sind. Doch der Name Bird kam später eher durch meinen Charakter zu mir. Ich war immer sehr unstetig, bin viel gereist und oft von einem Ort zum nächsten geflogen. Ich war einfach überall zu Hause. Außerdem gehört das Nisten als Fähigkeit zu meiner Natur. Das heißt, dass ich mir an jedem Ort ein gemütliches Nest baue. Es gibt also sehr viel Vogelartiges an mir.
3: Und warum ist Teresa Bird verzaubert von der Natur?
6: Ich bin meiner Ansicht nach von klein an dazu vorbestimmt, von der Natur verzaubert zu sein. Ich hatte gar keine andere Wahl. Ich stamme nämlich aus einer kompletten Gärtnerfamilie. Meine Mutter ist Landschaftsarchitektin, mein Vater ist Gärtner, meine Großmutter war Wein- und Obstbauerin und mein Bruder ist Landschaftsökologe. Ich bin die Einzige, die keinen solchen botanischen oder gärtnerischen Beruf hat. Stattdessen fließt diese Veranlagung auf andere Art und Weise durch mein Schaffen als bei Ihnen.
3: Ihre Werke zeigen das. Detailgetreu oder fantasievoll ergänzt lassen Sie das Publikum in die unglaubliche Vielfalt, Anmut und Genialität der Natur eintauchen. Bei der aktuellen Ausstellung wird diese subjektive Betrachtungsweise der Künstlerin durch exakte, wahrheitsgetreue Farbfotos des Wissenschaftlers Dominik Linhart ergänzt, die nicht weniger beeindruckend sind. Er zeigt darauf die unglaubliche und oftmals unbemerkte Welt der Insekten, die einen festen Bestandteil städtischer Grün- und Buntflächen bilden sollten.
7: Das ist richtig und sehr wichtig, denn oft vergisst man ein bisschen vielleicht auch auf die Insekten oder auf andere Tiere, die jetzt auch profitieren würden von Buntflächen statt Grünflächen, von Flächen, wo viel blüht, von Flächen, wo vielleicht auch Verstecke sind für kleine Lebewesen, sei es für die Insekten, sei es für Amphibien, Reptilien oder vielleicht auch für einen Igel und andere kleine Säugetiere. Also man muss so dieses Gesamte auch sehen, was jetzt offene Flächen auch in der Stadt leisten können.
3: Dominik Linhart ist aber nicht nur durch seine Fotos in das Interreg-Projekt involviert.
7: Ich arbeite schon seit 15 Jahren für die österreichische Umweltschutzorganisation Global 2000 und war dementsprechend schon bei dem Projekt, bei der Einreichung und Konzipierung des Projekts dabei und habe auch im Projekt als Biologe so Umgestaltungsmaßnahmen von Grünflächen zu Biodiversitätsflächen mitkonzipiert und mit umgestaltet. Und jetzt ist mir große Freude, hier auch noch Fotografien ausstellen zu dürfen bei diesem länderübergreifenden Projekt. Das ist natürlich eine sehr feine Sache.
3: Eine sehr ansprechende Weise also, mit der man die Öffentlichkeit für die Problematik Städte-Gärtenvielfalt gewinnen will. Die Ausstellung ist im österreichischen Kulturforum noch bis zum 30. Oktober zu sehen. Doch die Projektpartner ruhen derweil nicht und planen schon die nächsten Aktivitäten, erklärt Viktoria Horvath von Global 2000.
5: Also wir hören nie auf, kann man so sagen. Wir werden auch immer weitermachen. Es gibt auch schon das nächste, also von unserer Seite, von Wien aus, gibt es ja schon das nächste Projekt, das in den Startlöchern steht, und zwar eine Zusammenarbeit mit Bruno in Tschechien. Also es gibt das nächste Interreg-Projekt, wo wir tatsächlich daran anknüpfen können, an die Erfahrungswerte, die wir in diesem Projekt gesammelt haben, und weiterarbeiten ins nächste Projekt hinein.
3: Und das ist gut, denn schließlich profitieren wir ja alle von mehr Grün und Bunt in den Städten. Vor unserem nächsten Beitrag wollen wir Ihnen nun erst einmal etwas Musik anbieten. Passend zum Thema haben wir diesmal einen Titel der jungen Künstlerin Miaulau ausgewählt, der von ihrem ersten Album stammt, das im Frühjahr 2026 erschienen ist. Der Titel heißt Quetti, Blumen.

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1: Das historische Romandebüt mit dem Titel Sipserit Tanjec Mokradjach, also Zipser, Tanz in den Mooren, bietet einen Einblick in die Geschichte der Deutschen, die einst in der Region Zips zu Füßen der Hohen Tatra zu Hause waren. Das Buch verknüpft dabei die Geschichte der Familie Kaul mit der Entwicklung des Tourismus in der Hohen Tatra vor dem Hintergrund des Ersten Weltkriegs. Mehr über den Inhalt und die Entstehungsgeschichte des Romans verriet uns die slowakische Autorin Daniela Berakova selbst.
2: Tento príbeh je inšpirovaný konkrétnou rodinou, ktorá žila v obci Rakusi.
3: Diese Geschichte basiert auf einer konkreten Familie, die in der Gemeinde Rox lebte. Rox ist ein kleiner Ort, ungefähr 7 Kilometer von Kesmark, heute Kežmarok entfernt, und liegt zu Füßen der Hohen Tatra. Viele meiner Altersgenossen und der Leute in meinem Umfeld wussten gar nicht, dass viele Gemeinden dieser Region unterhalb der Hohen Tatra früher rein deutsch gewesen sind. Die Zusammensetzung der Zipser Bevölkerung sah vor dem Zweiten Weltkrieg ganz anders aus als heute. Und das war für mich so ein Impuls, da weiter nachzuforschen.
1: In der Familie von Daniela Berakova selbst gibt es dabei keine deutschen Vorfahren.
2: Ale môj pradedo má goralské korene, pochádza z obce Ždiar.
3: Aber mein Urgroßvater hat goralische Wurzeln. Er stammte aus der Gemeinde Ždiar. Da dort schwierige Bedingungen herrschten, zog er zu Beginn des 20. Jahrhunderts im Jahr 1908 auf der Suche nach besseren Lebensbedingungen in die Gemeinde Rox, heute Rakusi, um, die damals fast rein deutsch war. Dort begann er ein neues Leben und ließ sich dabei von den Ortsansässigen inspirieren. Natürlich vor allem von den Deutschen, von ihrem Fleiß und ihrem fortschrittlichen Denken.
1: Und durch diese Familiengeschichte stieß Autorin Daniela Berakova auch auf die Vorlage für ihren Roman.
2: Asi pred 18 rokmi obec oslavovala 720. výročie od založenia.
3: Vor etwa 18 Jahren feierte die Gemeinde Rox den 720. Jahrestag ihrer Gründung. Damals erschien aus diesem Anlass ein kleines, dünnes Büchlein, die Monographie der Gemeinde Rox. Ihr Autor, Václav Bystrík, hatte im Rahmen der Vorbereitungen auch frühere Einwohner der Gemeinde kontaktiert und sie gebeten, ihre Geschichten für diese Monographie zu erzählen. Dort entdeckte ich auch die Geschichte der Familie Kaul.
1: Bei ihren weiteren Recherchen stieß sie auf Frau Enid Gajek, geborene Kaul, die selbst aus der Zips stammt, doch von dort vertrieben wurde, heute in Deutschland lebt und in mehreren Abhandlungen ihre Erinnerungen festgehalten hat. 2015 erschien dann auch das Tagebuch von Elisabeth Kaul in Buchform, in der das Geschehen in der Zipser Region nach dem Ersten Weltkrieg sehr detailliert beschrieben wird.
3: Und dann gelang es mir, direkt Kontakt zu Frau Enid Gajek aufzunehmen, die mir im Rahmen unserer privaten Korrespondenz ausreichend Material und Kontext für meinen Roman bereitstellte. Ich muss dabei zugeben, dass ich zu dieser Zeit schon einen Großteil meines Romans zu Papier gebracht hatte. Also schickte ich ihr meine Entwürfe, wobei die Personen damals noch ganz andere Namen trugen als jetzt im Buch. Frau Enid las die Texte und schickte mir ihre Anmerkungen dazu. Nach einer gewissen Zeit fragte sie mich dann, warum ich mich so sehr um Authentizität bemühe. Sie war der Meinung, dass der Roman schon authentisch genug sei, um auch die Namen realer Personen verwenden zu können.
1: Auch beim historischen Rahmen bemühte sich Daniela Berakova um eine präzise Darstellung.
3: Ja, denn ich habe mich bemüht, meine Informationen aus der Karpatenpost zu nutzen. Das war eine wichtige Zeitung, die die Karpatendeutschen in Kesmark herausgaben. Kesmark wiederum war ein bedeutendes Zentrum der Karpatendeutschen, sowohl politisch als auch kulturell und gesellschaftlich. In dieser Zeitung wurden auf sehr interessante Weise das gesellschaftliche Leben und die damalige Lebensweise festgehalten.
1: Um zu zeigen, wie die deutschen Bewohner der Zips mit der übrigen Bevölkerung zusammenlebten, findet auch der Urgroßvater der Autorin seinen Platz im Roman.
3: Ich habe mich darum bemüht, unsere beiden Familien zusammenzubringen, indem ich versuchte, die Sichtweise dieses einfachen goralischen Mannes darzustellen, der mit seiner Familie nach Rox kam. Bei vielen Dingen herrschten nämlich auch unterschiedliche Meinungen, die man hier im Buch finden kann, zum Beispiel bei der Entstehung der Tschechoslowakei.
1: Die Romanhandlung deckt einen Zeitraum von Ende des 19. Jahrhunderts bis zum Jahr 1925 ab. Nun arbeitet Daniela Beraková anhand des umfangreichen Materials an einer Fortsetzung. Zur Verfügung steht ihr dabei unter anderem ein 8-stündiges Interview, das die Tochter von Enid Gajek, Esther, mit Elisabeth Kaul geführt hat, der Hauptfigur im Roman Zipsa. Ein Thema soll dann auch die Vertreibung der Karpatendeutschen nach dem Zweiten Weltkrieg sein, hauptsächlich 1946, also vor nunmehr 80 Jahren. Damals verloren rund 120.000 der zuvor 150.000 Karpatendeutschen ihre Heimat. Dass ihr Schicksal nun auch durch das Buch von Daniela Beraková nicht in Vergessenheit gerät, freut auch Frau Enid Gajek, die die Autorin maßgeblich mit Informationen unterstützt hatte und zur Buchpräsentation ein Grußwort an die Leserschaft richtete.
0: Ich bin Enid Gajek, ich bin 90 Jahre alt. Ich habe meine Heimat verloren, als ich 8 Jahre alt war. Seit dieser Zeit denke ich viel darüber nach, wie wir damals gelebt haben, was unsere Kultur war und was sich lohnt, erhalten zu bleiben. Ich bin sehr froh, dass Frau Beraková dieses Buch geschrieben hat. Denn es erinnert sich eigentlich niemand mehr an uns. Und wir waren doch eigentlich eine ganz interessante Gesellschaft. Ich bin in vielen Sprachen aufgewachsen und jetzt erinnere ich mich dran an alle diese Unterschiede. Auch an unseren Dialekt, den auch keiner mehr spricht und keiner mehr erforscht. Ich bin Frau Beraková wirklich dankbar über dieses Buch und ich hoffe, dass ich es auch in Deutsch zu lesen bekomme und mich dann richtig dran erfreue. Vielen Dank.
1: Um dem Wunsch nach einer deutschen Übersetzung nachzukommen, sucht Autorin Beraková bereits Mittel und Wege. Dafür und auch bei der Verfassung der Fortsetzung zum historischen Roman Sipseri Tanec Mokradjach wünschen wir ihr gutes Gelingen. Und das war's auch schon wieder für heute. 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Tonmeisterin Romana Schundelikova und Redakteurin Kerstin Jakubik danken Ihnen dafür, dass Sie wieder mit dabei waren und wünschen noch einen schönen Tag. Auf Wiederhören. 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
1: Guten Tag, mit den Nachrichten meldet sich Sofia Miklovic.
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1: Ministerpräsident Fico kritisiert EU-Parlament. Slowakei will mehr Flüssigerdgas für Europa. Island und die Slowakei fördern geistige Gesundheit. Der slowakische Ministerpräsident Robert Fico hat die satirische Statue des US-Präsidenten Donald Trump in den Räumlichkeiten des Europaparlaments kritisiert. Er betrachtet sie als Ausdruck des Verfalls der Europäischen Union und verlangt ihre Entfernung. Robert Fico sei zwar nicht mit allen Politiken des US-Präsidenten einverstanden, doch er halte den Dialog und Respekt unter den Partnern für notwendig. Der slowakische Regierungschef kritisierte die Leitung des Europaparlaments dafür, das Recht auf eine andere Meinung mit dem Ausdruck geistiger Obdachlosigkeit zu verwechseln. Die slowakische Wirtschaftsministerin Denisa Saková verhandelte in Washington mit den Beratern des US-Präsidenten Donald Trump, Jared Agin und Francis Brook über Möglichkeiten, mehr Flüssigerdgas aus den USA nach Europa zu bekommen. Die US-amerikanische Administrative hatte Unterstützung bei der Beendigung der Erdöllieferungen aus Russland zugesagt. Ein großes Potenzial stecke in der bestehenden slowakischen Infrastruktur, sagte Ministerin Saková. Die Slowakei verfüge nämlich über ein robustes Transportsystem, das man nicht nur für den eigenen Bedarf, sondern auch für Lieferungen an die Ukraine sowie die NATO-Ostflanke nutzen könne. Island und die Slowakei setzen ihre Zusammenarbeit im Bereich Gesundheitswesen fort. Anknüpfend an die Unterzeichnung eines diesbezüglichen Memorandums bereiten beide Länder eine Serie von Veranstaltungen zum Thema geistige Gesundheit vor. Darüber hat das Gesundheitsministerium in Zusammenhang mit dem Besuch der isländischen Ministerin Alma Möller am Donnerstag im nordslowakischen Kurort Turčianske Teplice informiert. 8 Monate nach der Unterzeichnung des Memorandums haben die Minister erste Ergebnisse der gegenseitigen Zusammenarbeit ausgewertet. Der größte Fortschritt wurde bei Themen wie geistige Gesundheit, Forschung und Ausbildung von Ärztepersonal erzielt. Eins der Schlüsselthemen der bilateralen Zusammenarbeit ist auch der Ausbau des Kurwesens. Den Beschäftigten des Innenministeriums werden im kommenden Jahr die Löhne im Schnitt um 350 Euro erhöht. Dieser Schritt betrifft Polizisten, Feuerwehrleute, die Bergrettungskräfte sowie die Mitarbeiter der Kreisämter. Laut Innenminister Matusz Schutaj-Eshtok wurde mit der Polizeigewerkschaft ein Kollektivvertrag über die Lohnanpassung um 8,4% unterzeichnet. Die Lohnerhöhung wurde an die Billigung des Staatsbudgets geknüpft und soll in 2 Etappen erfolgen, ab Januar und anschließend ab Juli 2027. Die Nachrichten entstammen den Meldungen der slowakischen Presseagentur TASR.
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1: Frauen verdienen in der Slowakei um knapp 16% weniger als Männer. Nach der Geburt von Kindern vertieft sich dieser Unterschied weiter. Dies hat eine Umfrage der Agentur TUMUS mit 1019 Befragten gezeigt. Die Ergebnisse wurden am Donnerstag bei der Konferenz Equal Pay Day 2026 in Bratislava präsentiert. Die aussagekräftigste Erfassung ist der Einfluss der Elternschaft auf das Einkommen. Während kinderlose Frauen in einem Arbeitsverhältnis im Schnitt 1212 Euro netto verdienen, was mit dem Einkommen ihrer männlichen Kollegen vergleichbar ist, sinkt der Lohn bei einem Kind auf 1056 und mit jedem weiteren Kind um weitere 56 Euro. Das Einkommen der Männer bleibt unabhängig von der Anzahl der Kinder praktisch gleich. Laut der PR-Managerin von PMI Slowakia, Hanna Kamenista, zeigen die Umfrageergebnisse, wie stark der Elternschaft die finanzielle und professionelle Laufbahn von Frauen beeinflussen kann. Laut Angaben der Umfrage sind bis zu 45% der Frauen an einer Teilzeitanstellung interessiert, doch nur 19% von ihnen erhalten diese Möglichkeit. Wenn Frauen Teilzeitjobs ermöglicht werden, nutzen das bis zu 62% von ihnen. Dies bestätigt den Bedarf von Teilzeitstellen in der Praxis. Viele Unternehmen bieten solche Stellen zwar als Bonus an, doch die Arbeitnehmer betrachten sie oftmals nicht als natürlichen Bestandteil der Arbeitskultur und haben oft Bedenken, sie auch nutzen zu können, betonte die Personalmanagerin von Tesco Miroslava Richtarichová. Ein weiteres Problem ist laut Umfrage auch die Kontinuität der Karriere. Nach der Elternzeit wechseln bis zu 38% der Frauen den Arbeitgeber. Bei den Männern sind es nur 12%. Dies signalisiert finanzielle und karrierebedingte Hindernisse bei der Rückkehr aus der Elternzeit. Die Mutter- und Elternzeit sollte keine Hindernisse in der Karriere bedeuten, sagte die regionale Managerin von Prazdroj Slovensko Eliška Štefankovičová Gieciová. Die PR-Managerin von PMI Slowakia Hanna Kamenista erinnerte, dass man an eine automatische Anpassung der Löhne während der Mutter- und Elternzeit wie eine regelmäßige Lohnerhöhung, Inflation sowie weitere Erhöhungen denken sollte. Die Rückkehr in das Berufsleben sollte keine Rückkehr zum ursprünglichen Einkommen vor der Mutter- und Elternzeit bedeuten.
2: Guten Tag und herzlich willkommen zum Magazinteil unserer Sendung Die Slowakei hautnah. Vom Mischpult grüßt diesmal Tonmeisterin Romana Šunderlíková und am Mikrofon Kerstin Jakubík. Trotz des eher ungemütlichen Wetters wollen wir Sie heute mit auf einen Spaziergang nehmen, und zwar durch neue Grünanlagen in der slowakischen und der österreichischen Hauptstadt. Im Anschluss haben wir für eine gemütliche Leserunde noch einen Buchtipp parat. Hier unsere Themen. Verzaubert von der Natur im österreichischen Kulturforum. Zipsa, Tanz in den Mooren. Zu unserem Programm wünschen wir Ihnen angenehme Unterhaltung.
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2: Verzaubert von der Natur, ein Dialog zwischen Kunst und Biologie. So lautet der Titel der aktuellen Ausstellung, zu deren Vernissage das Österreichische Kulturforum in Bratislava Ende September einlud. Eine Mischung aus Illustration, Malerei, Linolschnitt und Design, gepaart mit der Mikrowelt der Insekten auf Farbaufnahmen, lädt ein, die Natur direkt vor unserer Haustür mit anderen Augen zu betrachten und Dinge zu entdecken, die man für gewöhnlich übersieht. Mit dieser Ausstellung ist es der Leiterin des österreichischen Kulturforums, Sandra Diepenseifen, und ihrem Team erneut gelungen, der Zusammenarbeit zwischen Slowakei und Österreich eine gemeinsame Plattform zu verleihen.
3: Ja, ich freue mich sehr, dass wir diese Ausstellung hosten können. Und zwar ist es ein Gemeinschaftsprojekt, ein Interreg-Projekt mit der Stadt Bratislava und der Stadt Wien betreffend Stadtentwicklung und Gemeinschaftsgärten. Und ich habe mit den Organisatoren eben vereinbart, dass die Ausstellung hier stattfinden kann.
2: Diese slowakisch-österreichische Ausstellung ist also Teil des Interreg-Projekts 6a Städte, Gärten, Vielfalt, Bratislava und Wien blühen gemeinsam auf. Deshalb waren bei der Vernissage auch Vertreter der Projektpartner anwesend, und so konnten wir die Projektkoordinatorin der Wiener Umweltschutzorganisation Global 2000, Viktoria Horvath, fragen, warum es bei diesem bereits seit 3 Jahren laufenden grenzüberschreitenden Projekt geht.
4: Ziel war es, dass 2 Städte zusammenarbeiten, eben Bratislava und Wien, und gemeinsam die Stadt begrünen im Sinne einer nachhaltigen Begrünung, gemeinsam mit Anrainerinnen, Nachbarinnenschaft zusammenbringen und solche Dinge. Und natürlich, um Städte klimaresilienter zu machen und angenehmer schlicht und ergreifend, dass die Stadt einfach begrünt wird, dass lebenswerter ist und im Einklang mit der Natur.
2: Bei der Umsetzung ihrer Projekte standen die Projektpartner vor mehreren großen Herausforderungen. So etwa gab es in diesem Sommer die großen Hitzewellen, die bei der Gestaltung von städtischen Grünflächen ganz neue Aufgaben bei der Wasserversorgung stellen. Ein weiteres Problem sind sogenannte Grünwüsten, also einfach kurz geschorener Rasen ohne jeglichen Beitrag zur Artenvielfalt.
4: Und was man auch weiß, dass zum Beispiel eine gesunde Wiese, die möglichst naturnah ist, die kann Wasser speichern. Ein Baum, der dort, wo steht, bildet Schatten, hilft der Verdunstung. Also einfach möglichst naturnahe die Stadt zu gestalten, Parks zu gestalten. In Bratislava ist der Kruchgarten neu gestaltet worden. In Wien war es die Jägerstraße, die wirklich eine Trockenwüste gewesen ist, wo einfach nichts ist und wo die Anrainerinnen gemeinsam das bepflanzt haben und wo da einfach jetzt was wächst, was blüht, Insekten unterwegs sind. Und das Schöne ist, einerseits machen wir etwas für die Stadt, für eine gesunde Wiese, eine nachhaltige, biodiverse Wiese, und gleichzeitig haben sie da wirklich Gemeinschaften gebildet. Also Freundschaften, Nachbarinnen haben sie kennengelernt, machen Gießpartnerinnenschaften und solche Sachen. Also es ist wirklich lustig und schön zu beobachten, wie auch die Menschen zusammenwachsen, und ich glaube, das ist die ganze Essenz des Projekts. Einerseits zwei Länder, die zusammenarbeiten, Nachbarinnen, die zusammenwachsen, und gemeinsam können wir tatsächlich Hitzewelle, Klimakrise wirklich schaffen und bewältigen.
2: Bestandteil des Interreg-Projekts war neben der Gestaltung konkreter städtischer Grün- und Buntflächen auch der Erfahrungsaustausch zwischen Organisationen beider Länder, die sich mit der Schaffung und Erhaltung solcher grünen Oasen befassen. Michaela Kubíková vom slowakischen Projektpartner Národný Trust erklärt dazu:
5: Wir sind auch oft zu Exkursionen nach Wien gefahren, wo man uns verschiedene Möglichkeiten zeigte, wie man die Biodiversität in Städten verbessern kann. Also verschiedene Maßnahmen zur Steigerung der Artenvielfalt, wie verschiedene Schmetterlingswiesen und Blumenwiesen, aber auch Vorgehensweisen für die Pflege und das Management historischer Gärten. Ein Partner ist nämlich auch die Höhere Bundeslehr- und Forschungsanstalt für Gartenbau in Schönbrunn. Also konnten wir mit unseren Schülern von der Gartenbauschule in Bednolákovo diese Schule besuchen, und man zeigte uns, wie der Unterricht dort verläuft. Es war wunderbar zu sehen, in welch schönen Räumlichkeiten die Schüler in Schönbrunn lernen. Sehr gefallen haben uns da zum Beispiel die Gewächshäuser. Unsere werden nämlich gerade umgebaut, weil die alten nicht mehr funktionstüchtig waren.
2: Auf diese Weise sollten die Schüler unter anderem für ihren künftigen Beruf motiviert werden. Leider ist ja der Status eines Gärtners in der Gesellschaft immer noch sehr gering. Dabei braucht es gerade Gärtner, um die gestalteten Grünflächen und Parks in den Städten auch dauerhaft zu erhalten, was hier in der Slowakei laut Michaela Kubíková nach wie vor ein großes Problem ist. Oftmals wird die Pflege neu gestalteter Grünoasen durch Freiwillige organisiert, und um diese zu begeistern, muss die Öffentlichkeit für diese Problematik sensibilisiert und ihr Bewusstsein für die Artenvielfalt geschärft werden. Und genau das ist auch das Ziel der aktuellen Ausstellung »Verzaubert von der Natur«, ein Dialog zwischen Kunst und Biologie im österreichischen Kulturforum Bratislava. Die slowakische Künstlerin Teresa Minarikova und der österreichische Biologe Dominik Linhardt laden ein, ihre Sichtweise der Natur zu entdecken. Der Grafikerin, Illustratorin und visuellen Künstlerin Teresia Minarikova wurde die Liebe zur Natur schon mit in die Wiege gelegt. Als Tochter und Enkelin von Gärtner und Landschaftsarchitekt findet sie Inspiration in inneren Welten, Flora und Fauna, Mythologie, Spiritualität und der farbenfrohen Vielfalt unseres Lebens. Ihr Verhältnis zur Natur spiegelt sich auch in ihrem Künstlernamen wider, Teresa Bird.
5: Ich war schon als Kind so vogelhaft, und natürlich mochte ich Vögel. Mich faszinierte, dass sie fliegen können und wie bunt sie sind, wie sie singen und wie schön sie einfach sind. Doch der Name Bird kam später eher durch meinen Charakter zu mir. Ich war immer sehr unstetig, bin viel gereist und oft von einem Ort zum nächsten geflogen. Ich war einfach überall zu Hause. Außerdem gehörte das Nisten als Fähigkeit zu meiner Natur. Das heißt, dass ich mir an jedem Ort ein gemütliches Nest baue. Es gibt also sehr viel Vogelartiges an mir.
2: Und warum ist Teresa Bird verzaubert von der Natur?
5: Ich bin meiner Ansicht nach von klein an dazu vorbestimmt, von der Natur verzaubert zu sein. Ich hatte gar keine andere Wahl. Ich stamme nämlich aus einer kompletten Gärtnerfamilie. Meine Mutter ist Landschaftsarchitektin, mein Vater ist Gärtner, meine Großmutter war Wein- und Obstbauerin und mein Bruder ist Landschaftsökologe. Ich bin die Einzige, die keinen solchen botanischen oder gärtnerischen Beruf hat. Stattdessen fließt diese Veranlagung auf andere Art und Weise durch mein Schaffen als bei Ihnen.
2: Ihre Werke zeigen das. Detailgetreu oder fantasievoll ergänzt lassen Sie das Publikum in die unglaubliche Vielfalt, Anmut und Genialität der Natur eintauchen. Bei der aktuellen Ausstellung wird diese subjektive Betrachtungsweise der Künstlerin durch exakte, wahrheitsgetreue Farbfotos des Wissenschaftlers Dominik Linhardt ergänzt, die nicht weniger beeindruckend sind. Er zeigt darauf die unglaubliche und oftmals unbemerkte Welt der Insekten, die einen festen Bestandteil städtischer Grün- und Buntflächen bilden sollten.
6: Das ist richtig und sehr wichtig, denn oft vergisst man ein bisschen vielleicht auch auf die Insekten oder auf andere Tiere, die jetzt auch profitieren würden von Buntflächen statt Grünflächen, von Flächen, wo viel blüht, von Flächen, wo vielleicht auch Verstecke sind für kleine Lebewesen, sei es für die Insekten, sei es für Amphibien, Reptilien oder vielleicht auch für einen Igel und andere kleine Säugetiere. Also man muss so dieses Gesamte auch sehen, was jetzt offene Flächen auch in der Stadt leisten können.
2: Dominik Linhardt ist aber nicht nur durch seine Fotos in das Interreg-Projekt involviert.
6: Ich arbeite schon seit 15 Jahren für die österreichische Umweltschutzorganisation Global 2000 und war dementsprechend schon bei dem Projekt, bei der Einreichung und Konzipierung des Projekts dabei und habe auch im Projekt als Biologe so Umgestaltungsmaßnahmen von Grünflächen zu Biodiversitätsflächen mitkonzipiert und mit umgestaltet. Und jetzt ist mir eine große Freude, hier auch noch Fotografien ausstellen zu dürfen bei diesem länderübergreifenden Projekt. Das ist natürlich eine sehr feine Sache.
2: Eine sehr ansprechende Weise also, mit der man die Öffentlichkeit für die Problematik Städte-Gärten-Vielfalt gewinnen will. Die Ausstellung ist im österreichischen Kulturforum noch bis zum 30. Oktober zu sehen. Doch die Projektpartner ruhen derweil nicht und planen schon die nächsten Aktivitäten, erklärt Viktoria Horvath von Global 2000.
4: Also wir hören nie auf, kann man so sagen. Wir werden auch immer weitermachen. Es gibt auch schon das nächste, also von unserer Seite, von Wien aus, gibt es ja schon das nächste Projekt, das in den Startlöchern steht, und zwar eine Zusammenarbeit mit Bruno in Tschechien. Also es gibt das nächste Interreg-Projekt, wo wir tatsächlich daran anknüpfen können, an die Erfahrungswerte, die wir in diesem Projekt gesammelt haben, und weiterarbeiten ins nächste Projekt hinein.
2: Und das ist gut, denn schließlich profitieren wir ja alle von mehr Grün und Bunt in den Städten. Vor unserem nächsten Beitrag wollen wir Ihnen nun erst einmal etwas Musik anbieten. Passend zum Thema haben wir diesmal einen Titel der jungen Künstlerin Miaulau ausgewählt, der von ihrem ersten Album stammt, das im Frühjahr 2026 erschienen ist. Der Titel heißt Quetti, Blumen.

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1: Das historische Romandebüt mit dem Titel Zipseri Tanjec Mokradjach, also Zipser, Tanz in den Mooren, bietet einen Einblick in die Geschichte der Deutschen, die einst in der Region Zips zu Füßen der Hohen Tatra zu Hause waren. Das Buch verknüpft dabei die Geschichte der Familie Kaul mit der Entwicklung des Tourismus in der Hohen Tatra vor dem Hintergrund des Ersten Weltkriegs. Mehr über den Inhalt und die Entstehungsgeschichte des Romans verriet uns die slowakische Autorin Daniela Beraková selbst.
2: Tento príbeh je inšpirovaný konkrétnou rodinou, ktorá žila v obci Rakusi.
3: Diese Geschichte basiert auf einer konkreten Familie, die in der Gemeinde Rox lebte. Rox ist ein kleiner Ort, ungefähr 7 Kilometer von Kesmark, heute Kežmarok entfernt, und liegt zu Füßen der Hohen Tatra. Viele meiner Altersgenossen und der Leute in meinem Umfeld wussten gar nicht, dass viele Gemeinden dieser Region unterhalb der Hohen Tatra früher rein deutsch gewesen sind. Die Zusammensetzung der Zipser Bevölkerung sah vor dem Zweiten Weltkrieg ganz anders aus als heute. Und das war für mich so ein Impuls, da weiter nachzuforschen.
1: In der Familie von Daniela Beraková selbst gibt es dabei keine deutschen Vorfahren.
2: Ale môj pradedo má goralské korene, pochádza z obce Ždiar.
3: Aber mein Urgroßvater hat goralische Wurzeln. Er stammte aus der Gemeinde Ždiar. Da dort schwierige Bedingungen herrschten, zog er zu Beginn des 20. Jahrhunderts im Jahr 1908 auf der Suche nach besseren Lebensbedingungen in die Gemeinde Rox, heute Rakusi, um, die damals fast rein deutsch war. Dort begann er ein neues Leben und ließ sich dabei von den Ortsansässigen inspirieren. Natürlich vor allem von den Deutschen, von ihrem Fleiß und ihrem fortschrittlichen Denken.
1: Und durch diese Familiengeschichte stieß Autorin Daniela Beraková auch auf die Vorlage für ihren Roman.
2: Asi pred 18 rokmi obec oslavovala 720. výročie od založenia.
3: Vor etwa 18 Jahren feierte die Gemeinde Rox den 720. Jahrestag ihrer Gründung. Damals erschien aus diesem Anlass ein kleines, dünnes Büchlein, die Monographie der Gemeinde Rox. Ihr Autor, Václav Bystrík, hatte im Rahmen der Vorbereitungen auch frühere Einwohner der Gemeinde kontaktiert und sie gebeten, ihre Geschichten für diese Monographie zu erzählen. Dort entdeckte ich auch die Geschichte der Familie Kaul.
1: Bei ihren weiteren Recherchen stieß sie auf Frau Enid Gajek, geborene Kaul, die selbst aus der Zips stammt, doch von dort vertrieben wurde, heute in Deutschland lebt und in mehreren Abhandlungen ihre Erinnerungen festgehalten hat. 2015 erschien dann auch das Tagebuch von Elisabeth Kaul in Buchform, in der das Geschehen in der Zipser Region nach dem Ersten Weltkrieg sehr detailliert beschrieben wird.
3: Und dann gelang es mir, direkt Kontakt zu Frau Enid Gajek aufzunehmen, die mir im Rahmen unserer privaten Korrespondenz ausreichend Material und Kontext für meinen Roman bereitstellte. Ich muss dabei zugeben, dass ich zu dieser Zeit schon einen Großteil meines Romans zu Papier gebracht hatte. Also schickte ich ihr meine Entwürfe, wobei die Personen damals noch ganz andere Namen trugen als jetzt im Buch. Frau Enid las die Texte und schickte mir ihre Anmerkungen dazu. Nach einer gewissen Zeit fragte sie mich dann, warum ich mich so sehr um Authentizität bemühe. Sie war der Meinung, dass der Roman schon authentisch genug sei, um auch die Namen realer Personen verwenden zu können.
1: Auch beim historischen Rahmen bemühte sich Daniela Beraková um eine präzise Darstellung.
3: Ja, denn ich habe mich bemüht, meine Informationen aus der Karpatenpost zu nutzen. Das war eine wichtige Zeitung, die die Karpatendeutschen in Kesmark herausgaben. Kesmark wiederum war ein bedeutendes Zentrum der Karpatendeutschen, sowohl politisch als auch kulturell und gesellschaftlich. In dieser Zeitung wurden auf sehr interessante Weise das gesellschaftliche Leben und die damalige Lebensweise festgehalten.
1: Um zu zeigen, wie die deutschen Bewohner der Zips mit der übrigen Bevölkerung zusammenlebten, findet auch der Urgroßvater der Autorin seinen Platz im Roman.
3: Ich habe mich darum bemüht, unsere beiden Familien zusammenzubringen, indem ich versuchte, die Sichtweise dieses einfachen goralischen Mannes darzustellen, der mit seiner Familie nach Rox kam. Bei vielen Dingen herrschten nämlich auch unterschiedliche Meinungen, die man hier im Buch finden kann, zum Beispiel bei der Entstehung der Tschechoslowakei.
1: Die Romanhandlung deckt einen Zeitraum von Ende des 19. Jahrhunderts bis zum Jahr 1925 ab. Nun arbeitet Daniela Beraková anhand des umfangreichen Materials an einer Fortsetzung. Zur Verfügung steht ihr dabei unter anderem ein 8-stündiges Interview, das die Tochter von Enid Gajek, Esther, mit Elisabeth Kaul geführt hat, der Hauptfigur im Roman Zipsa. Ein Thema soll dann auch die Vertreibung der Karpatendeutschen nach dem Zweiten Weltkrieg sein, hauptsächlich 1946, also vor nunmehr 80 Jahren. Damals verloren rund 120.000 der zuvor 150.000 Karpatendeutschen ihre Heimat. Dass ihr Schicksal nun auch durch das Buch von Daniela Beraková nicht in Vergessenheit gerät, freut auch Frau Enid Gajek, die die Autorin maßgeblich mit Informationen unterstützt hatte und zur Buchpräsentation ein Grußwort an die Leserschaft richtete.
0: Ich bin Enid Gajek, ich bin 90 Jahre alt. Ich habe meine Heimat verloren, als ich 8 Jahre alt war. Seit dieser Zeit denke ich viel darüber nach, wie wir damals gelebt haben, was unsere Kultur war und was sich lohnt, erhalten zu bleiben. Ich bin sehr froh, dass Frau Beraková dieses Buch geschrieben hat. Denn es erinnert sich eigentlich niemand mehr an uns. Und wir waren doch eigentlich eine ganz interessante Gesellschaft. Ich bin in vielen Sprachen aufgewachsen und jetzt erinnere ich mich dran an alle diese Unterschiede. Auch an unseren Dialekt, den auch keiner mehr spricht und keiner mehr erforscht. Ich bin Frau Beraková wirklich dankbar über dieses Buch und ich hoffe, dass ich es auch in Deutsch zu lesen bekomme und mich dann richtig dran erfreue. Vielen Dank.
1: Um dem Wunsch nach einer deutschen Übersetzung nachzukommen, sucht Autorin Beraková bereits Mittel und Wege. Dafür und auch bei der Verfassung der Fortsetzung zum historischen Roman Sipseri Tanec Mokradjach wünschen wir ihr gutes Gelingen. Und das war's auch schon wieder für heute. 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Tonmeisterin Romana Schundelikova und Redakteurin Kerstin Jakubik danken Ihnen dafür, dass Sie wieder mit dabei waren und wünschen noch einen schönen Tag. Auf Wiederhören, do počutia.

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2: Guten Tag, mit den Nachrichten meldet sich Sofia Miklovic.
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2: Ministerpräsident Fico kritisiert EU-Parlament. Slowakei will mehr flüssiges Erdgas für Europa. Island und die Slowakei fördern geistige Gesundheit. Der slowakische Ministerpräsident Robert Fico hat die satirische Statue des US-Präsidenten Donald Trump in den Räumlichkeiten des Europaparlaments kritisiert. Er betrachtet sie als Ausdruck des Verfalls der Europäischen Union und verlangt ihre Entfernung. Robert Fico sei zwar nicht mit allen Politiken des US-Präsidenten einverstanden, doch er halte den Dialog und Respekt unter den Partnern für notwendig. Der slowakische Regierungschef kritisierte die Leitung des Europaparlaments dafür, das Recht auf eine andere Meinung mit dem Ausdruck geistiger Obdachlosigkeit zu verwechseln. Die slowakische Wirtschaftsministerin Denisa Saková verhandelte in Washington mit den Beratern des US-Präsidenten Donald Trump, Jared Agin und Francis Brook über Möglichkeiten, mehr Flüssigerdgas aus den USA nach Europa zu bekommen. Die US-amerikanische Administrative hatte Unterstützung bei der Beendigung der Erdöllieferungen aus Russland zugesagt. Ein großes Potenzial stecke in der bestehenden slowakischen Infrastruktur, sagte Ministerin Saková. Die Slowakei verfüge nämlich über ein robustes Transportsystem, das man nicht nur für den eigenen Bedarf, sondern auch für Lieferungen an die Ukraine sowie die NATO-Ostflanke nutzen könne. Island und die Slowakei setzen ihre Zusammenarbeit im Bereich Gesundheitswesen fort. Anknüpfend an die Unterzeichnung eines diesbezüglichen Memorandums bereiten beide Länder eine Serie von Veranstaltungen zum Thema geistige Gesundheit vor. Darüber hat das Gesundheitsministerium in Zusammenhang mit dem Besuch der isländischen Ministerin Alma Möller am Donnerstag im nordslowakischen Kurort Turčianske Teplice informiert. 8 Monate nach der Unterzeichnung des Memorandums haben die Minister erste Ergebnisse der gegenseitigen Zusammenarbeit ausgewertet. Der größte Fortschritt wurde bei Themen wie geistige Gesundheit, Forschung und Ausbildung von Ärztepersonal erzielt. Eins der Schlüsselthemen der bilateralen Zusammenarbeit ist auch der Ausbau des Kurwesens. Den Beschäftigten des Innenministeriums werden im kommenden Jahr die Löhne im Schnitt um 350 Euro erhöht. Dieser Schritt betrifft Polizisten, Feuerwehrleute, die Bergrettungskräfte sowie die Mitarbeiter der Kreisämter. Laut Innenminister Matusz Schutaj-Eshtok wurde mit der Polizeigewerkschaft ein Kollektivvertrag über die Lohnanpassung um 8,4% unterzeichnet. Die Lohnerhöhung wurde an die Billigung des Staatsbudgets geknüpft und soll in 2 Etappen erfolgen, ab Januar und anschließend ab Juli 2027. Die Nachrichten entstammen den Meldungen der slowakischen Presseagentur TASR.
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2: Frauen verdienen in der Slowakei um knapp 16% weniger als Männer. Nach der Geburt von Kindern vertieft sich dieser Unterschied weiter. Dies hat eine Umfrage der Agentur TUMUS mit 1019 Befragten gezeigt. Die Ergebnisse wurden am Donnerstag bei der Konferenz Equal Pay Day 2026 in Bratislava präsentiert. Die aussagekräftigste Erfassung ist der Einfluss der Elternschaft auf das Einkommen. Während kinderlose Frauen in einem Arbeitsverhältnis im Schnitt 1212 Euro netto verdienen, was mit dem Einkommen ihrer männlichen Kollegen vergleichbar ist, sinkt der Lohn bei einem Kind auf 1056 und mit jedem weiteren Kind um weitere 56 Euro. Das Einkommen der Männer bleibt unabhängig von der Anzahl der Kinder praktisch gleich. Laut der PR-Managerin von PMI Slowakia, Hanna Kamenista, zeigen die Umfrageergebnisse, wie stark der Elternschaft die finanzielle und professionelle Laufbahn von Frauen beeinflussen kann. Laut Angaben der Umfrage sind bis zu 45% der Frauen an einer Teilzeitanstellung interessiert, doch nur 19% von ihnen erhalten diese Möglichkeit. Wenn Frauen Teilzeitjobs ermöglicht werden, nutzen das bis zu 62% von ihnen. Dies bestätigt den Bedarf von Teilzeitstellen in der Praxis. Viele Unternehmen bieten solche Stellen zwar als Bonus an, doch die Arbeitnehmer betrachten sie oftmals nicht als natürlichen Bestandteil der Arbeitskultur und haben oft Bedenken, sie auch nutzen zu können, betonte die Personalmanagerin von Tesco Miroslava Richtarichová. Ein weiteres Problem ist laut Umfrage auch die Kontinuität der Karriere. Nach der Elternzeit wechseln bis zu 38% der Frauen den Arbeitgeber. Bei den Männern sind es nur 12%. Dies signalisiert finanzielle und karrierebedingte Hindernisse bei der Rückkehr aus der Elternzeit. Die Mutter- und Elternzeit sollte keine Hindernisse in der Karriere bedeuten, sagte die regionale Managerin von Prazdroj Slovensko Eliška Štefankovičová-Gieciová. Die PR-Managerin von PMI Slowakia Hanna Kamenista erinnerte, dass man an eine automatische Anpassung der Löhne während der Mutter- und Elternzeit wie eine regelmäßige Lohnerhöhung, Inflation sowie weitere Erhöhungen denken sollte. Die Rückkehr in das Berufsleben sollte keine Rückkehr zum ursprünglichen Einkommen vor der Mutter- und Elternzeit bedeuten.
3: Guten Tag und herzlich willkommen zum Magazinteil unserer Sendung Die Slowakei hautnah. Vom Mischpult grüßt diesmal Tonmeisterin Romana Šunderlíková und am Mikrofon Kerstin Jakubík. Trotz des eher ungemütlichen Wetters wollen wir Sie heute mit auf einen Spaziergang nehmen, und zwar durch neue Grünanlagen in der slowakischen und der österreichischen Hauptstadt. Im Anschluss haben wir für eine gemütliche Leserunde noch einen Buchtipp parat. Hier unsere Themen. Verzaubert von der Natur im österreichischen Kulturforum. Zipser, Tanz in den Mooren. Zu unserem Programm wünschen wir Ihnen angenehme Unterhaltung.
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3: Verzaubert von der Natur, ein Dialog zwischen Kunst und Biologie. So lautet der Titel der aktuellen Ausstellung, zu deren Vernissage das Österreichische Kulturforum in Bratislava Ende September einlud. Eine Mischung aus Illustration, Malerei, Linolschnitt und Design, gepaart mit der Mikrowelt der Insekten auf Farbaufnahmen, lädt ein, die Natur direkt vor unserer Haustür mit anderen Augen zu betrachten und Dinge zu entdecken, die man für gewöhnlich übersieht. Mit dieser Ausstellung ist es der Leiterin des österreichischen Kulturforums, Sandra Diepenseifen, und ihrem Team erneut gelungen, der Zusammenarbeit zwischen Slowakei und Österreich eine gemeinsame Plattform zu verleihen.
4: Ja, ich freue mich sehr, dass wir diese Ausstellung hosten können. Und zwar ist es ein Gemeinschaftsprojekt, ein Interreg-Projekt mit der Stadt Bratislava und der Stadt Wien betreffend Stadtentwicklung und Gemeinschaftsgärten. Und ich habe mit den Organisatoren eben vereinbart, dass die Ausstellung hier stattfinden kann.
3: Diese slowakisch-österreichische Ausstellung ist also Teil des Interreg-Projekts 6a. Städte, Gärten, Vielfalt, Bratislava und Wien blühen gemeinsam auf. Deshalb waren bei der Vernissage auch Vertreter der Projektpartner anwesend, und so konnten wir die Projektkoordinatorin der Wiener Umweltschutzorganisation Global 2000, Viktoria Horvath, fragen, warum es bei diesem bereits seit 3 Jahren laufenden grenzüberschreitenden Projekt geht.
5: Ziel war es, dass 2 Städte zusammenarbeiten, eben Bratislava und Wien, und gemeinsam die Stadt begrünen im Sinne einer nachhaltigen Begrünung, gemeinsam mit Anrainerinnen, Nachbarinnenschaft zusammenbringen und solche Dinge. Und natürlich, um Städte klimaresilienter zu machen und angenehmer schlicht und ergreifend, dass die Stadt einfach begrünt wird, dass lebenswerter ist und im Einklang mit der Natur.
3: Bei der Umsetzung ihrer Projekte standen die Projektpartner vor mehreren großen Herausforderungen. So etwa gab es in diesem Sommer die großen Hitzewellen, die bei der Gestaltung von städtischen Grünflächen ganz neue Aufgaben bei der Wasserversorgung stellen. Ein weiteres Problem sind sogenannte Grünwüsten, also einfach kurz geschorener Rasen ohne jeglichen Beitrag zur Artenvielfalt.
5: Und was man auch weiß, dass zum Beispiel eine gesunde Wiese, die möglichst naturnah ist, die kann Wasser speichern. Ein Baum, der dort wo steht, bildet Schatten, hilft der Verdunstung. Also einfach möglichst naturnahe die Stadt zu gestalten, Parks zu gestalten. In Bratislava ist der Kruchgarten neu gestaltet worden. In Wien war es die Jägerstraße, die wirklich eine Trockenwüste gewesen ist, wo einfach nichts ist und wo die Anrainerinnen gemeinsam das bepflanzt haben und wo da einfach jetzt was wächst, was blüht, Insekten unterwegs sind. Und das Schöne ist, einerseits machen wir etwas für die Stadt, für eine gesunde Wiese, eine nachhaltige, biodiverse Wiese, und gleichzeitig haben sie da wirklich Gemeinschaften gebildet. Also Freundschaften, Nachbarinnen haben sie kennengelernt, machen Gießpartnerinnenschaften und solche Sachen. Also es ist wirklich lustig und schön zu beobachten, wie auch die Menschen zusammenwachsen. Und ich glaube, das ist die ganze Essenz des Projekts. Einerseits zwei Länder, die zusammenarbeiten, Nachbarinnen, die zusammenwachsen, und gemeinsam können wir tatsächlich Hitzewelle, Klimakrise wirklich schaffen und bewältigen.
3: Bestandteil des Interreg-Projekts

0: für die Pflege und das Management historischer Gärten. Ein Partner ist nämlich auch die Höhere Bundeslehr- und Forschungsanstalt für Gartenbau in Schönbrunn. Also konnten wir mit unseren Schülern von der Gartenbauschule in Bednoakovo diese Schule besuchen und man zeigte uns, wie der Unterricht dort verläuft. Es war wunderbar zu sehen, in welch schönen Räumlichkeiten die Schüler in Schönbrunn lernen. Sehr gefallen haben uns da zum Beispiel die Gewächshäuser. Unsere werden nämlich gerade umgebaut, weil die alten nicht mehr funktionstüchtig waren.
1: Auf diese Weise sollten die Schüler unter anderem für ihren künftigen Beruf motiviert werden. Leider ist ja der Status eines Gärtners in der Gesellschaft immer noch sehr gering. Dabei braucht es gerade Gärtner, um die gestalteten Grünflächen und Parks in den Städten auch dauerhaft zu erhalten, was hier in der Slowakei laut Michaela Kubikova nach wie vor ein großes Problem ist. Oftmals wird die Pflege neu gestalteter Grünoasen durch Freiwillige organisiert. Und um diese zu begeistern, muss die Öffentlichkeit für diese Problematik sensibilisiert und ihr Bewusstsein für die Artenvielfalt geschärft werden. Und genau das ist auch das Ziel der aktuellen Ausstellung »Verzaubert von der Natur«, ein Dialog zwischen Kunst und Biologie im österreichischen Kulturforum Bratislava. Die slowakische Künstlerin Teresa Minarikova und der österreichische Biologe Dominik Linhardt laden ein, ihre Sichtweise der Natur zu entdecken. Der Grafikerin, Illustratorin und visuellen Künstlerin Teresia Minarikova wurde die Liebe zur Natur schon mit in die Wiege gelegt. Als Tochter und Enkelin von Gärtner und Landschaftsarchitekt findet sie Inspiration in inneren Welten, Flora und Fauna, Mythologie, Spiritualität und der farbenfrohen Vielfalt unseres Lebens. Ihr Verhältnis zur Natur spiegelt sich auch in ihrem Künstlernamen wider, Teresa Bird.
0: Ich war schon als Kind so vogelhaft und natürlich mochte ich Vögel. Mich faszinierte, dass sie fliegen können und wie bunt sie sind, wie sie singen und wie schön sie einfach sind. Doch der Name Bird kam später eher durch meinen Charakter zu mir. Ich war immer sehr unstetig, bin viel gereist und oft von einem Ort zum nächsten geflogen. Ich war einfach überall zu Hause. Außerdem gehörte das Nisten als Fähigkeit zu meiner Natur. Das heißt, dass ich mir an jedem Ort ein gemütliches Nest baue. Es gibt also sehr viel Vogelartiges an mir.
1: Und warum ist Teresa Bird verzaubert von der Natur?
0: Ich bin meiner Ansicht nach von klein an dazu vorbestimmt, von der Natur verzaubert zu sein. Ich hatte gar keine andere Wahl. Ich stamme nämlich aus einer kompletten Gärtnerfamilie. Meine Mutter ist Landschaftsarchitektin, mein Vater ist Gärtner, meine Großmutter war Wein- und Obstbauerin und mein Bruder ist Landschaftsökologe. Ich bin die Einzige, die keinen solchen botanischen oder gärtnerischen Beruf hat. Stattdessen fließt diese Veranlagung auf andere Art und Weise durch mein Schaffen als bei Ihnen.
1: Ihre Werke zeigen das. Detailgetreu oder fantasievoll ergänzt lassen Sie das Publikum in die unglaubliche Vielfalt, Anmut und Genialität der Natur eintauchen. Bei der aktuellen Ausstellung wird diese subjektive Betrachtungsweise der Künstlerin durch exakte, wahrheitsgetreue Farbfotos des Wissenschaftlers Dominik Linhardt ergänzt, die nicht weniger beeindruckend sind. Er zeigt darauf die unglaubliche und oftmals unbemerkte Welt der Insekten, die einen festen Bestandteil städtischer Grün- und Buntflächen bilden sollten.
2: Das ist richtig und sehr wichtig, denn oft vergisst man ein bisschen vielleicht auch auf die Insekten oder auf andere Tiere, die jetzt auch profitieren würden von Buntflächen statt Grünflächen, von Flächen, wo viel blüht, von Flächen, wo vielleicht auch Verstecke sind für kleine Lebewesen, sei es für die Insekten, sei es für Amphibien, Reptilien oder vielleicht auch für einen Igel und andere kleine Säugetiere. Also man muss so dieses Gesamte auch sehen, was jetzt offene Flächen auch in der Stadt leisten können.
1: Dominik Linhardt ist aber nicht nur durch seine Fotos in das Interreg-Projekt involviert.
2: Ich arbeite schon seit 15 Jahren für die österreichische Umweltschutzorganisation Global 2000 und war dementsprechend schon bei dem Projekt, bei der Einreichung und Konzipierung des Projekts dabei und habe auch im Projekt als Biologe so Umgestaltungsmaßnahmen von Grünflächen zu Biodiversitätsflächen mitkonzipiert und mit umgestaltet. Und jetzt ist mir eine große Freude, hier auch noch Fotografien ausstellen zu dürfen bei diesem länderübergreifenden Projekt. Das ist natürlich eine sehr

0: Eine feine Sache.
1: Eine sehr ansprechende Weise also, mit der man die Öffentlichkeit für die Problematik Städte-Gärtenvielfalt gewinnen will. Die Ausstellung ist im österreichischen Kulturforum noch bis zum 30. Oktober zu sehen. Doch die Projektpartner ruhen derweil nicht und planen schon die nächsten Aktivitäten, erklärt Viktoria Horvath von Global 2000.
2: Also wir hören nie auf, kann man so sagen. Wir werden auch immer weitermachen. Es gibt auch schon das nächste. Also von unserer Seite, von Wien aus, gibt es ja schon das nächste Projekt, das in den Startlöchern steht. Und zwar eine Zusammenarbeit mit Bruno in Tschechien. Also es gibt das nächste Interreg-Projekt, wo wir tatsächlich daran anknüpfen können, an die Erfahrungswerte, die wir in diesem Projekt gesammelt haben. Und weiterarbeiten ins nächste Projekt hinein.
1: Und das ist gut, denn schließlich profitieren wir ja alle von mehr Grün und Bunt in den Städten. Vor unserem nächsten Beitrag wollen wir Ihnen nun erst einmal etwas Musik anbieten. Passend zum Thema haben wir diesmal einen Titel der jungen Künstlerin Miaulau ausgewählt, der von ihrem ersten Album stammt, das im Frühjahr 2026 erschienen ist. Der Titel heißt Quetti, Blumen.

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1: Das historische Romandebüt mit dem Titel Sipseri Tanjec Mokradjach, also Zipser, Tanz in den Mooren, bietet einen Einblick in die Geschichte der Deutschen, die einst in der Region Zips zu Füßen der Hohen Tatra zu Hause waren. Das Buch verknüpft dabei die Geschichte der Familie Kaul mit der Entwicklung des Tourismus in der Hohen Tatra vor dem Hintergrund des Ersten Weltkriegs. Mehr über den Inhalt und die Entstehungsgeschichte des Romans verriet uns die slowakische Autorin Daniela Berakova selbst.
2: Diese Geschichte basiert auf einer konkreten Familie, die in der Gemeinde Rox lebte. Rox ist ein kleiner Ort, ungefähr 7 Kilometer von Kesmark, heute Kesmarok, entfernt und liegt zu Füßen der Hohen Tatra. Viele meiner Altersgenossen und der Leute in meinem Umfeld wussten gar nicht, dass viele Gemeinden dieser Region unterhalb der Hohen Tatra früher rein deutsch gewesen sind. Die Zusammensetzung der Zipser Bevölkerung sah vor dem Zweiten Weltkrieg ganz anders aus als heute. Und das war für mich so ein Impuls, da weiter nachzuforschen.
1: In der Familie von Daniela Berakova selbst gibt es dabei keine deutschen Vorfahren.
2: Aber mein Urgroßvater hat goralische Wurzeln. Er stammte aus der Gemeinde Ždiar. Da dort schwierige Bedingungen herrschten, zog er zu Beginn des 20. Jahrhunderts im Jahr 1908 auf der Suche nach besseren Lebensbedingungen in die Gemeinde Rox, heute Rakusi, um, die damals fast rein deutsch war. Dort begann er ein neues Leben und ließ sich dabei von den Ortsansässigen inspirieren. Natürlich vor allem von den Deutschen, von ihrem Fleiß und ihrem fortschrittlichen Denken.
1: Und durch diese Familiengeschichte stieß Autorin Daniela Berakova auch auf die Vorlage für ihren Roman.
2: Vor etwa 18 Jahren feierte die Gemeinde Rox den 720. Jahrestag ihrer Gründung. Damals erschien aus diesem Anlass ein kleines, dünnes Büchlein, die Monographie der Gemeinde Rox. Ihr Autor, Václav Bystrík, hatte im Rahmen der Vorbereitungen auch frühere Einwohner der Gemeinde kontaktiert und sie gebeten, ihre Geschichten für diese Monographie zu erzählen. Dort entdeckte ich auch die Geschichte der Familie Kaul.
1: Bei ihren weiteren Recherchen stieß sie auf Frau Enid Gajek, geborene Kaul, die selbst aus der Zips stammt, doch von dort vertrieben wurde, heute in Deutschland lebt und in mehreren Abhandlungen ihre Erinnerungen festgehalten hat. 2015 erschien dann auch das Tagebuch von Elisabeth Kaul in Buchform, in der das Geschehen in der Zipser Region nach dem Ersten Weltkrieg sehr detailliert beschrieben wird.
2: Und dann gelang es mir, direkt Kontakt zu Frau Enid Gajek aufzunehmen, die mir im Rahmen unserer privaten Korrespondenz ausreichend Material und Kontext für meinen Roman bereitstellte. Ich muss dabei zugeben, dass ich zu dieser Zeit schon einen Großteil meines Romans zu Papier gebracht hatte. Also schickte ich ihr meine Entwürfe, wobei die Personen damals noch ganz andere Namen trugen als jetzt im Buch. Frau Enid las die Texte und schickte mir ihre Anmerkungen dazu. Nach einer gewissen Zeit fragte sie mich dann, warum ich mich so sehr um Authentizität bemühe. Sie war der Meinung, dass der Roman schon authentisch genug sei, um auch die Namen realer Personen verwenden zu können.
1: Auch beim historischen Rahmen bemühte sich Daniela Berakova um eine präzise Darstellung.
2: Ja, denn ich habe mich bemüht, meine Informationen aus der Karpatenpost zu nutzen. Das war eine wichtige Zeitung, die die Karpatendeutschen in Kesmark herausgaben. Kesmark wiederum war ein bedeutendes Zentrum der Karpatendeutschen, sowohl politisch als auch kulturell und gesellschaftlich. In dieser Zeitung wurden auf sehr interessante Weise das gesellschaftliche Leben und die damalige Lebensweise festgehalten.
1: Um zu zeigen, wie die deutschen Bewohner der Zips mit der übrigen Bevölkerung zusammenlebten, findet auch der Urgroßvater der Autorin seinen Platz im Roman.
2: Ich habe mich darum bemüht, unsere beiden Familien zusammenzubringen, indem ich versuchte, die Sichtweise dieses einfachen goralischen Mannes darzustellen, der mit seiner Familie nach Rox kam. Bei vielen Dingen herrschten nämlich auch unterschiedliche Meinungen, die man hier im Buch finden kann, zum Beispiel bei der Entstehung der Tschechoslowakei.
1: Die Romanhandlung deckt einen Zeitraum von Ende des 19. Jahrhunderts bis zum Jahr 1925 ab. Nun arbeitet Daniela Berakova anhand des umfangreichen Materials an einer Fortsetzung. Zur Verfügung steht ihr dabei unter anderem ein 8-stündiges Interview, das die Tochter von Enid Gajek, Esther, mit Elisabeth Kaul geführt hat, der Hauptfigur im Roman Zipser. Ein Thema soll dann auch die Vertreibung der Karpatendeutschen nach dem Zweiten Weltkrieg sein, hauptsächlich 1946, also vor nunmehr 80 Jahren. Damals verloren rund 120.000 der zuvor 150.000 Karpatendeutschen ihre Heimat. Dass ihr Schicksal nun auch durch das Buch von Daniela Berakova nicht in Vergessenheit gerät, freut auch Frau Enid Gajek, die die Autorin maßgeblich mit Informationen unterstützt hatte und zur Buchpräsentation ein Grußwort an die Leserschaft richtete.
0: Ich bin Enid Gajek, ich bin 90 Jahre alt. Ich habe meine Heimat verloren, als ich 8 Jahre alt war. Seit dieser Zeit denke ich viel darüber nach, wie wir damals gelebt haben, was unsere Kultur war und was sich lohnt, erhalten zu bleiben. Ich bin sehr froh, dass Frau Berakova dieses Buch geschrieben hat, denn es erinnert sich eigentlich niemand mehr an uns. Und wir waren doch eigentlich eine ganz interessante Gesellschaft. Ich bin in vielen Sprachen aufgewachsen und jetzt erinnere ich mich dran an alle diese Unterschiede, auch an unseren Dialekt, den auch keiner mehr spricht und keiner mehr erforscht. Ich bin Frau Berakova wirklich dankbar über dieses Buch und ich hoffe, dass ich es auch in Deutsch zu lesen bekomme und mich dann richtig dran erfreue. Vielen Dank.
1: Um dem Wunsch nach einer deutschen Übersetzung nachzukommen, sucht Autorin Berakova bereits Mittel und Wege. Dafür und auch bei der Verfassung der Fortsetzung zum historischen Roman Sipseri Tanjec Mokradjach wünschen wir ihr gutes Gelingen. Und das war's auch schon wieder für heute. 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Tonmeisterin Romana Schundelikova und Redakteurin Kerstin Jakubik danken Ihnen dafür, dass Sie wieder mit dabei waren und wünschen noch einen schönen Tag. Auf Wiederhören, do počutia.